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0: Puddle of Mud, She Hates Me, das ist euer Start in diesem Freitagmorgen, 5.49 Uhr. Schönen guten Morgen.
1: Guten Morgen, hallo.
0: Heute Mike und ich zu zweit im Studio.
1: Jawohl, servus, grüß euch.
0: Lisa ist heute nicht da, hat sich freigenommen, aber ich glaube Freitag zu zweit.
1: Das schaffen wir.
0: Das geht ja aus, oder?
1: Also wir sind ja nicht zu zweit, wir sind ja mit euch allen da.
0: Na bitte. Na,
1: ist das schön.
0: Und ich finde, du klingst so, als hättest du gut geschlafen.
1: Ausnahmsweise, ja.
0: Ja, wirklich.
1: Ja, wobei es wieder ist teilweise in Österreich eine Tropennacht gewesen.
0: Ja, hast du es gespürt?
1: Habe ich schon gespürt. Also ich habe länger gebraucht zum Einschlafen, aber dann war es wie ein Stein.
0: Na bitte.
1: Und bei dir?
0: Auch fit? Früh sogar eingeschlafen und ich glaube sogar wirklich gut durchgeschlafen.
1: Jawohl.
0: Soweit. Na bitte. Also wir hoffen, euch geht's auch so und wir werden aber trotzdem für alle, die sagen, ja, braucht schon ein bisschen einen Schub, euch einen Schub liefern. Gleich mit dem Sixer Rock Song und jetzt schon mit Avatar, The Dirt I'm Buried In. Schönen guten Morgen am Freitag.

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1: Das ist der Weg in den Freitag und der startet stellenweise schon mit einigen Regenschauern und Gewittern, aktuell im südlichen Niederösterreich oder auch in der nördlichen Steiermark, und die ziehen dann so im Laufe des Morgens stellenweise ein bisschen auch durch Kärnten durch. Jetzt aber in der Früh und am Vormittag ist es noch vergleichsweise trockener, am Nachmittag sind dann schon wieder größere Regenmengen und auch Gewitter möglich vom Westen in Richtung Osten. Die Höchstwerte, die liegen heute zwischen 26 und 33 Grad, wird also wieder heiß und das vor allem wieder im Osten des Landes. Kommen zu den Nachrichten, es ist 5.54 Uhr und Alex Zücker.
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2: 9 von 10 Unternehmen in Österreich finden nur schwer geeignete Mitarbeiter. Das geht aus einer Umfrage des Kreditschutzverbands 1870 hervor. Es zeigt sich, dass trotz der höheren Arbeitslosigkeit eine Kluft zwischen gesuchten Fachkräften und geeignetem Personal herrscht, die immer weiter aufgeht. Und das bremst viele Betriebe und erschwert ihre Entwicklung. Die EU will künftig deutlich stärker auf Strom statt auf Öl und Gas setzen. Die konkreten Pläne sollen heute vorgestellt werden. Geplant ist, dass bis 2040 Strom fast die Hälfte des gesamten Energieverbrauchs ausmacht. Dafür braucht es aber mehr E-Autos, Wärmepumpen und Geld für den Ausbau der Stromnetze. Achtung, wer heute auf der Westbahnstrecke unter anderem in Oberösterreich unterwegs ist. Wegen einer Oberleitungsstörung ist der Nahverkehr zwischen Linz und St. Valentin weiterhin eingestellt. Die Fernzüge können mittlerweile wieder eingeschränkt fahren. Ausfälle und Verspätungen sind aber weiterhin möglich. Ex-Kanzler Sebastian Kurz plant offenbar doch kein Polit-Comeback. Er habe seine Zeit in der Politik sehr genossen, möchte aber nicht wieder einsteigen, erklärt Kurz gestern auf seiner Facebook-Seite. Seine politische Heimat sei und bleibe aber die Volkspartei.
1: Dankeschön, Alex. Blick auf die Straßen um 6:05 und da gibt's schon was, wir schauen ins Burgenland.
3: Ja, auf der A2 Richtung Graz zwischen Pinker und Pinkerfeld, da blockiert ein defekter LKW im Baustellenbereich den baulich getrennten rechten Fahrstreifen, also wenn ihr das noch rechtzeitig hört, nehmt lieber die linke Spur, wir geben euch natürlich Bescheid, wenn es da weitergeht. Und dann haben wir noch eine Meldung für die Öffis, und zwar ÖBB zwischen St. Valentin und Linz gibt's eine Stellwerkstörung auf der Weststrecke, meistbefahrene Zugstrecke in Österreich, Fernverkehr fällt viel aus. Nahverkehr gibt es, Schienenersatzverkehr, also wenn ihr da unterwegs seid, informiert euch am besten vorher, ob der Zug überhaupt fährt.
1: Dann wünschen wir euch ein gutes Ankommen, eine gute Reise und eine gute Fahrt.

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4: An diesem Freitag, es ist kurz vor sechs, es ist der 17. Juli und bitteschön, wir haben jetzt dann eigentlich mit heute die erste Woche der Rock'n'Roll Sommerschule hinter uns gebracht. Das ist arg, oder?
5: Das ist die erste Woche jetzt, in der ganz Österreich in den Schulferien war und sie ist schon wieder vorbei.
4: Wahnsinn! Ja. Und vor allem, das heißt ja bei uns auch, wir gehen ja Woche für Woche mit euch durch die Ferien und das immer mit einem musikalischen Thema. Diese Woche Emo. Nächste Woche, anderes Motto.
5: Aber hallo.
4: Und das werden wir euch heute im Kurz nach neun vorstellen.
5: Freuen wir uns.
4: Hui,
5: jawohl.
4: Da müssen wir aufpassen, dass wir nicht, gell?
5: Nicht nächste Woche
4: ein bisschen leer über unser Ziel hinausschießen. Aber freuen wir uns sehr, dass wir da gemeinsam mit euch durchgehen können. Und jetzt starten wir mal rein in diesen Tag.
5: Kein zum Beispiel heute sehr müde aufgewacht.
4: Ui.
5: Sagt aber, ihr werdet das schon richten.
4: Na sicherlich,
5: morgen gemeinsam.

0: Twisted Sister, We're Not Gonna Take It. Das ist 88.6 um kurz nach 6.
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0: Wir brauchen Motivation um diese Uhrzeit an einem Freitag, dass wir gut ins Wochenende reinkommen. Und die haben wir für euch parat. Nämlich aus euren Vorschlägen passend natürlich in dieser Woche immer noch zu unserem Rock'n'Roll-Sommerschulmotto, nämlich das Emo-Genre wird da aufgegriffen.
2: Jawohl, haben uns die ganze Woche die ganz großen Emotionen gegeben und das Emo-Genre durchgehört. Und zwar wirklich, finde ich, viele, viele, viele verschiedene Bands. Sehr, sehr coole Vorschläge von euch.
0: Es sind natürlich die Klassiker, eh klar, My Chemical Romance zum Beispiel, ganz oft mit dabei, Fall Out Boy, aber eben auch Sachen, wo man sagt, habe ich vielleicht sogar noch nie gehört oder musste ich erst kennenlernen. Silverstein zum Beispiel, auch so eine großartige Band, oder The Get Up Kids haben wir gehört. Also viele großartige Sachen von euch mit dabei gewesen auch. Und heute natürlich auch noch, jetzt einmal aus euren Vorschlägen auf Social Media, also Facebook und Instagram, oder natürlich auch jederzeit per WhatsApp-Sprachnachricht, so wie die Ash das gemacht hat.
3: Und zwar von Panic at the Disco, I Write Since the Tragedies, weil es mich einfach an meine Kindheit erinnert, weil mein Bruder war Emo. Und wir haben das Lied einfach auf und ab gemeinsam gehört.
0: Das wäre wieder so ein Klassiker bei mir.
2: Ja, es ist einfach ein Klassiker in der Emo-Szene, ja, fix.
0: So wie die Annika auch was Schönes vorgeschlagen hat.
2: Ja, das ist am Novorock gewesen. Breaking Benjamin, The Diary of Jane, da ist auch dieser Schmerz zu fühlen. Danke, Annika, für den Vorschlag.
0: Ivana und Julia haben etwas, das habe ich zum Beispiel noch nicht gekannt, vorgeschlagen.
2: Hawthorne Heights mit Ohio is for Lovers. Danke für den coolen Vorschlag.
0: Und geworden ist es heute der Sixer Rock Song vom Christoph aus Kärnten, der vorgeschlagen hat, na bitte Emo-Woche, dann müssten auf jeden Fall Funeral for a Friend mit dabei sein. Mit Roses for the Dead gibt's jetzt auf 88.6.

0: Coole Nummer, kannte ich noch gar nicht, schreibt uns der Stefan. Ja, Stefan, das waren Funeral for a Friend mit Roses for the Dead. Vorschlag von Christoph aus Kärnten für den Six Rock Song heute auf 98.6.
1: Dankeschön dafür und das war noch nicht alles.
2: Zugabe, Zugabe, der
1: 88.6. Ich hätte geglaubt, das ist ein bisschen mehr Action heute um die Zugabe, den Zugabenkampf, aber es ist ein Freitagmorgen, vielleicht sind die Gemüter noch nicht so eingestellt.
0: Es war ein gemütliches Kopf-an-Kopf-Rennen zwischen Breaking Benjamin und Panic at the Disco. Ronald zum Beispiel geschrieben, für die Zugabe bitte Breaking Benjamin.
1: Und was sagt der Nico?
3: Also definitiv Zugabe, Panic at the Disco, dann nachher bitte, weil das ist ja, das müsste ja normalerweise Platz 1 sein, so gut das ist.
0: So gut. Müssen
1: Platz 1 sein,
0: na bitte. Also wenn es der Nico sagt, dann auf geht's.
1: Panic at the Disco, ein Klassiker. I Write Sins, Not Tragedies für euren Start in diesem Freitag. Schönen guten Morgen, das ist 88.6.

Panic at the Disco, All Right Sins, Not Tragedies, das ist euer Start in den Freitag um 13 Minuten nach 6. Weg in Richtung Arbeit mit Blondie, One Way or Another. Schönen guten Morgen.

0: Der Weg durch einen stellenweise unbeständigen Freitagmorgen mit Blondie, One Way or Another. Es gibt heute wieder, so wie die letzten Tage, immer wieder ein paar Regenschauer und Gewitter. Auch das Wochenende ist aus aktueller Sicht nicht ganz beständig. Eigentlich ja, im Gegenteil sogar, unbeständig.
1: Sarah, schau, deinetwegen habe ich den Wandertag abgesagt.
0: Ach so?
1: Ja.
0: Welcher?
1: Ich wäre morgen mit meiner Freundin wandern gegangen. Ich habe gesagt, die Sarah sagt, es wird unbeständig.
0: Wo wird's gegangen?
1: Bleib mal vorsichtig.
0: Also,
1: egal.
0: Welcher Raum?
1: Wir haben irgendwo gesucht, wo es nicht unbeständig ist, aber es dürfte ja überall in Österreich.
0: Aber morgen ist noch beständiger können. Als am Sonntag.
1: Ja.
0: Also Sonntag würde ich sagen, Chance zum Wandern null.
1: Gegen null, ja.
0: Samstag gebe ich schon 50%, denke ich.
1: Puh, aber ist zu wenig.
0: Ei. Na, ich hoffe, du bereust es nicht.
1: Ja, na, aber ich finde, vor allem in den Bergen muss man aufpassen.
0: Ja, das sowieso.
1: Dort nicht in ein Unwetter kommt.
0: Ja, und vor allem heute auch wieder in den Bergen, gerade in den Alpen auch hohe Unwettergefahr. Also da bitte vorsichtig sein und schön durch diesen Freitag durchkommen mit My Chemical Romance, Teenagers.

0: My Chemical Romance, Teenagers für euren Weg durch diesen Freitagmorgen, 6.20 Uhr. Wir sind ja mittendrin, jetzt während der Sommerferien in der Rock'n'Roll Sommerschule und dementsprechend gibt es um kurz nach 7:30 nicht Timpelreim die Wörter rein, weil die Timpeltime auf Sommerpause ist, sondern Stadtland Scheidungsgrund. Das ist unser tägliches Spiel, das wir mit euch spielen, immer um diese Uhrzeit. Und da könnt ihr mit dabei sein, unbedingt. Ihr müsst sogar, weil ihr müsst uns helfen, auf WhatsApp 0676 83 88 6100. Und vielleicht kennt ihr es schon oder vielleicht ist das jetzt ganz neu für euch, aber Stadtland Scheidungsgrund im Endeffekt eigentlich unsere Adaption von Stadtland Fluss.
1: Genau, mit unseren Spaßrubriken Stadtland, ganz normal, dann Scheidungsgrund, Beruf und Rockstar. Und mit diesen Rubriken spielen wir dieses Spiel jetzt schon eine Zeit lang. Mhm. Da haben wir jetzt schon einige Buchstaben durch. Man merkt doch jetzt, wir spielen schon länger, die Rockstars wiederholen sich manchmal. Ja, der Kurt Cobain gestern bei K, der war schon öfter dran.
0: Der war
1: dran.
0: Schon ein Klassiker.
1: Ja, genau, der war schon öfter dran. Jetzt haben wir uns überlegt, vielleicht wechseln wir ein bisschen durch.
0: Vielleicht ist es Zeit für neue Kategorien und nachdem wir ja jetzt die ganzen Sommerferien lang wieder spielen, hätten wir uns überlegt, im besten Fall, wenn gute Kategorien kommen, dass wir Woche für Woche immer eine Kategorie ändern. Wir würden jetzt tatsächlich einmal für nächste Woche den Rockstar ändern. Auf eben, Frage an euch, welche Kategorie?
1: Ja genau, das
0: was
1: ist die
0: Frage. Was sagt ihr? Was, wo habt ihr gute Erfahrungen gemacht? Auch kann auch gerne ein bisschen eine kreativere Kategorie sein. Auf jeden Fall was, wo man bei jedem Buchstaben im besten Fall auch gut viel Auswahlmöglichkeit hat.
1: Ja, genau. Also jetzt nichts, was, wo einem nur ein Buchstabe einfällt oder nur etwas, das in ein paar Buchstaben existiert, sondern schon irgendwie gern was Lustigeres, was Kreativeres, was Ungewöhnlicheres, wo es auch viel Auswahlmöglichkeiten gibt.
0: Ja, mit euren Vorschlägen am liebsten per Sprachnachricht auf WhatsApp und dann sind wir sehr gespannt, was da reinkommt und freuen wir uns auf nächste Woche eben eine kleine Änderung bei Stadtland Scheidungsgrund.
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0: Immer wieder eine Tropennacht hinter uns gebracht, Temperaturen eben stellenweise über 20 Grad über Nacht und dementsprechend auch jetzt für den Weg in Richtung Arbeit. Und noch dazu sind jetzt auch einige Regenschauer und Gewitter schon unterwegs, jetzt noch vereinzelt, dann aber spätestens am Nachmittag können das auch größere Regenmengen und auch Gewittermengen werden vom Westen her Richtung Osten. Besonders große Gefahr für Unwetter gibt es heute vor allem im Donauraum, in den Alpen und im Süden Österreichs. Kommen zu den Schlagzeilen 6.22 Uhr mit Alex Zücker.
4: 9 von 10 Unternehmen in Österreich finden nur schwer geeignete Mitarbeiter. Das geht aus einer Umfrage des Kreditschutzverbands 1870 hervor. Es zeigt sich, dass trotz der höheren Arbeitslosigkeit eine Kluft zwischen gesuchten Fachkräften und geeignetem Personal herrscht, die immer weiter aufgeht. Und das bremst viele Betriebe und erschwert ihre Entwicklung. Die EU will künftig deutlich stärker auf Strom statt auf Öl und Gas setzen. Die konkreten Pläne sollen heute vorgestellt werden. Geplant ist, dass bis 2040 Strom fast die Hälfte des gesamten Energieverbrauchs ausmacht. Dafür braucht es aber mehr E-Autos, Wärmepumpen und Geld für den Ausbau der Stromnetze. Achtung, wer heute auf der Westbahnstrecke unter anderem in Oberösterreich unterwegs ist. Wegen einer Oberleitungsstörung ist der Nahverkehr zwischen Linz und St. Valentin weiterhin eingestellt. Die Fernzüge können mittlerweile wieder eingeschränkt fahren. Ausfälle und Verspätungen sind aber weiterhin möglich. Ex-Kanzler Sebastian Kurz plant offenbar doch kein Polit-Comeback. Er habe seine Zeit in der Politik sehr genossen, möchte aber nicht wieder einsteigen, erklärt Kurz gestern auf seiner Facebook-Seite. Seine politische Heimat sei und bleibe aber die Volkspartei.
0: Dankeschön, Alex. Der Blick auf die Straßen um 6.24 Uhr und da schauen wir nach Niederösterreich.
1: Verzeihung, ich bin genau in dem Moment verschluckt.
0: Oh nein.
1: An meiner eigenen, meinem eigenen
0: nein,
1: Speichel.
0: Nein,
1: ist egal.
0: Okay.
1: Niederösterreich, S6 Richtung Bruck zwischen Glocknitz und Maria Schutz. Der Grasbergtunnel ist kurz gesperrt, da hat ein LKW die Höhenkontrolle ausgelöst. Am besten ist da der Sperre kurz abwarten.
0: Magst du noch husten? Ja. Lass raus.
1: So, ich kann wieder. Burgenland, gute Nachrichten, A2 Richtung Graz zwischen Pinker und Pinkerfeld. Der defekte LKW, der da einen Fahrstreifen blockiert hat, der ist entfernt. Alle Fahrstreifen sind wieder frei und immer noch, das wird wahrscheinlich noch bis in den Vormittag hinein dauern, die Sperre bei den, oder nicht die Sperre, aber das Problem bei der ÖBB zwischen St. Valentin und Linz. Weststrecke, Stellwerkstörung, im Fernverkehr fallen viele Züge aus, im Nahverkehr gibt es Schienenersatzverkehr. Das dauert natürlich deutlich länger.
0: Geht's uns gut?
1: Jetzt geht's gut. Ich muss mal Wasser holen zum Trinken. Dann alles wieder gut.
0: Sehr gut. Gute und sichere Fahrt euch.
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4: An einem hoffentlich guten Freitagmorgen, 6.28 Uhr, kurz vor 6:30 haben wir es mittlerweile am 17. Juli. Das ist der Start in den Tag mit Rise Against, Prayer of the Refugee.

Rise Against mit Prayer of the Refugee, das ist 88.6 und Dankeschön für diese vielen Vorschläge und Ideen. Was können wir denn noch als neue Kategorie statt einer anderen jetzt von unserem Spiel statt Entscheidungsgrund nehmen für nächste Woche? Plaudern wir gleich nochmal in Ruhe und schauen wir uns an, was da alles Kreatives reingekommen ist von euch. Nach den Foo Fighters, My Hero, das ist euer Start in den Tag mit 88.6. Schönen guten Morgen.

0: Die Foo Fighters, My Hero auf 88.6, Weg durch den Freitagmorgen, 6.36 Uhr. Es geht in Richtung Wochenende und das tut es natürlich hier bei uns mit der Rock'n'Roll Sommerschule. Während der Sommerferien in ganz Österreich sind wir für euch da mit immer Woche für Woche unterschiedlichen musikalischen Themen und um kurz nach halb acht, eigentlich ja gewohnt aus der Timpel-Time, Timpel reimt die Wörter rein. Bei uns aber gibt es Stadtland Scheidungsgrund. Das ist schon ein bisschen so das Ersatzspiel, das sich sehr etabliert hat auch.
1: Ja, und da hat der Stefan gerade eine Nachricht geschrieben. Guten Morgen, ich habe das jetzt nicht mitbekommen, aber sucht ihr ein neues Spiel Stadtland Scheidungsgrund?
0: Nein.
1: Nein, Stefan, aber wir werden es den ganzen Sommer spielen und wollen ein bisschen durchwechseln in den Rubriken. Wir haben jetzt schon länger gespielt mit Stadtland Scheidungsgrund, Beruf und Rockstar. Wir haben uns gedacht, es ist Zeit für ein bisschen was Neues.
0: Weil das ist ja auch das Spiel, das immer, wenn der Timpel mal krank ist oder auf Urlaub ist oder einfach nicht da ist, dann ist das eben das Ersatzspiel. Und nachdem wir es jetzt wirklich aber so viele Wochen durchziehen, haben wir gesagt eben, dass es nicht langweilig wird, wollen wir jetzt einmal den Rockstar tauschen gegen was anderes. Also unsere Kategorien aktuell sind, sagen wir es nochmal, Stadt, Land, Scheidungsgrund, logisch so heißt es, Beruf und Rockstar. Und jetzt haben wir gesagt, gut, ab nächster Woche wollen wir mal eine Woche lang statt dem Rockstar was anderes haben. Und da sind auch jetzt eh schon sehr viele Ideen von euch reingekommen, was wir da machen können.
2: Passend zu wem natürlich, Stadt, Rockstar würde ich nehmen, Fußballstar.
0: HP zum Beispiel hat uns das gesagt.
1: Ja.
0: Finde ich einen sehr guten Zugang, weil es natürlich passt. Einerseits aber am Sonntag ist die WM dann vorbei.
1: Die WM ist bald vorbei.
0: Am Montag.
1: Ja, genau. Ja, das ist bald Finale.
0: Außerdem, da würde ich verlieren. Ich meine, nicht, dass ich es nicht sonst auch tue, aber da bin ich raus.
1: Es ist ja so, wer aufmerksam zuhört, weiß, dass es jemanden hier im Studio gibt, der sehr gut ist in diesem Spiel.
0: Ja, und das sind nicht wir.
1: Das sind nicht wir, das ist die Lisa und die hätte dann noch einen Vorteil, weil die ist auch der größte Sportfan von
0: uns. Noch dazu.
1: Also die wird sich bei dieser Kategorie auch nochmal besser tun als wir. Deswegen, ja, HP, guter Vorschlag, finde ich ein bisschen knifflig. Mehrmals ist es reingekommen, zum Beispiel vom Robert oder auch vom Mario, das Instrument.
0: Gibt's da genug?
1: Es gibt unzählige. Die Frage ist, ob wir es kennen.
0: Stimmt allerdings ja. Wieder.
1: Also ich glaube, wird sehr, sehr schwierig. Also
0: sag Instrument mit D.
1: D-Gitarre.
0: Trompete. Ja, ich habe jetzt zum Beispiel nichts auf die Garten.
1: Bah, Drumsticks könnte man dann vielleicht nehmen.
0: Ja, okay.
1: Ja, oder Drums,
0: die
1: Drums.
0: Ja, stimmt. Ja. Wir haben auf Englisch.
1: Aber da wird's dann, ich meine, es gibt schon sehr, sehr obskure Instrumente, aber die musst du halt auch einmal kennen alle. Mehrmals auch reingekommen, Andreas und Marlene zum Beispiel, Speisen.
0: Ja, das ist wirklich ein sehr Klassiker, viele. Den man natürlich machen kann. Da müsste man dann schauen, machen wir wirklich nur zubereitete Gerichte oder gilt dann auch das einzelne Lebensmittel?
1: Ja, genau.
0: Dass man da dann auch
1: Salz
0: die Regeln haben.
1: Zum Beispiel, ja.
0: Genau. Aber das finde ich schon gut, was ich auch sehr spannend finde vom Daniel, seine Vorschläge, nämlich Pizza oder Handwerkzeug.
1: Boah,
0: gefällt Pizza, mir beides sehr gut.
1: Pizza gibt es sehr, sehr viele. Pizzen gibt es sehr, sehr viele.
0: Ist die Frage auch, ob es da reichen wird für jeden Buchstaben.
1: Für jeden Buchstaben, ja,
0: und auch eben, ob man es dann kennt. Mhm. Weil die heißen ja oft dann auch einmal ein bisschen anders, je nachdem, in welcher Pizzeria das man ist.
1: Werkzeug
0: Salami,
1: gibt's,
0: Klassiker natürlich.
1: Ja, genau. Werkzeug gibt es natürlich unzähliges.
0: Ja.
1: Boah, da wäre ich schlecht. Bist du wahnsinnig.
0: Bin ich aber auch sehr lustig.
1: Also nach dem Schraubenzieher ist bei mir schon vorbei. Säge. Aber es auch ist.
0: Was ich auch spannend finde von der Simone, Hunderassen.
1: Bitte können wir irgendwas machen, wo ich was weiß auch?
0: Boah, Dackel. Das stelle ich mir auch sehr spannend vor.
1: Dackel und Schäferhund.
0: Labrador.
1: Ja.
0: Golden Retriever.
1: Stimmt, eigentlich gibt es ein paar sogar nicht. Haben wir noch was? Da ist schon vorbei.
0: Ist der bei euch ein bisschen so schlecht? Malteser. Ist glaube ich auch eine Hunderasse.
1: Ist das nicht ein Pferd?
0: Erst oder bitte. Also ja, es gibt sehr viele Vorschläge von euch. Vielen lieben Dank. Wir werden auf jeden Fall uns da dann was überlegen, was wir statt Rockstar für nächste Woche machen. Was sehr viele auch geschrieben haben, Tatjana zum Beispiel oder der Hannes, wenn wir beim Musikgenre bleiben wollen, Songtitel oder Rocktitel hat der Hannes
1: statt gemeint. Rockstar, Rocktitel, da gibt es sicher einiges. Also da wissen wir, dass es einiges gibt.
0: Da gibt es bestimmt einiges und sollten
1: Frage,
0: auch kennen.
1: Die Frage, ob es so schnell einfällt, aber wir sollten es eigentlich kennen. Ja? Auch jetzt gerade geschrieben, der Sasa, Songtitel naheliegend. Das stimmt, ja.
0: Ja, nein, das sind auf jeden Fall großartige Vorschläge. Dankeschön dafür und wir werden dann eben ab Montag mit einer neuen Kategorie spielen. Heute aber noch wie gewohnt um kurz nach halb acht mit den Klassikern und würden wir jetzt zum Beispiel das W haben als Buchstaben, könnte man sagen beim Songtitel Wonderwall. Und das dann noch dazu in der Version von Bring Me The Horizon gibt es nämlich jetzt für euch auf 88.6.

0: Bring Me The Horizon mit Wonderwall auf 88.6 für euren Weg durch diesen Freitag, 6.45 Uhr, Punkt 3:15.
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3: Und da schauen wir heute nach Graz zum Jürgen. Guten Morgen, Jürgen.
4: Ah, hallo, grüß dich.
3: Du weißt nicht, warum ich anrufe.
4: Nein, ich habe eine grobe Ahnung.
3: Teile die doch gerne mit mir.
4: Könnte sein, wenn meine Frau mich angemeldet hat zum Klugscheißer.
3: Völlig richtig.
4: Ja.
3: Deine Frau ist Ulrike.
4: Ja, genau, die heißt Ulrike, ja.
3: Die hat uns eine Nachricht geschickt. Ich möchte den Jürgen zum 88.6 Klugscheißer des Tages anmelden, weil er ungefragt zu allen Themen eine Antwort hat, die sich blöderweise fast immer auch als richtig herausstellt.
4: Ja, sehr schön. Das ist die Sicht.
3: Stimmt das so, Jürgen?
4: Das muss die Ulrike fragen.
3: Traust du dich jetzt selber nicht über dich sagen?
4: Zum Teil zumindest.
3: Okay. Ja. Und du hast aber schon auch regelmäßig recht, offensichtlich.
4: Ja, offensichtlich.
3: Offensichtlich. Ja, ich find's schön, dass du jetzt so bescheiden bist.
4: Ja, besser bescheiden. Schauen wir mal, was noch kommt.
3: Ja, wie schaut's aus, Jürgen? Ich hätte jetzt eine Frage und drei Antwortmöglichkeiten und für dich die Chance zu sagen, ja, ich bin's wirklich, ich brauche nicht mehr bescheiden sein, weil hier ist das 88.6 Klugscheißer-Heferl.
4: Ja, das würde ich natürlich probieren, klar.
3: Ja, perfekt, dann legen wir los. Jürgen, heute ist World Emoji Day. Bist du jemand, der viele Emojis benutzt beim Schreiben oder eher nicht?
4: Nein, eher nicht.
3: Eher nicht. Okay, aber du weißt, was das ist. Du hast einen Begriff von...
4: Ich weiß zumindest, was es ist, ja.
3: Okay, du weißt, was das ist. Ja. Zum World Emoji Day gibt es eine ganz knackige Frage heute. Und zwar, was bedeutet das Wort Emoji eigentlich? Antwort A. Emoji ist eine Mischung aus dem englischen Wort für Emotion und dem japanischen Wort für Bild, also bedeutet es eigentlich Emotionsbild. Antwort B. Emoji ist eigentlich die Abkürzung MOG, die Abkürzung für More Organic Graphics, also organischere, natürlichere Grafiken. Oder Antwort C. Es setzt sich aus japanischen Wörtern zusammen und die heißen gemeinsam Bildschriftzeichen.
4: Also entweder A oder C, hätte ich gesagt. Wobei, ich tippe auf A.
3: Ah, das Emotionsbild, sagst du, also eine Mischung aus Englisch und Japanisch.
4: Ja.
3: Okay, das ist jetzt einfach so dein Bauchgefühl. B hast gleich ausgeschlossen und dann hast du gesagt, für dich fühlt es sich eher nach A an.
4: Also das Organic Graphics, das finde ich nicht sehr neuligend.
3: Okay.
4: Also entweder A oder C, weil ich glaub eher A.
3: Na gut, dann frage ich dich jetzt, bist du dir mit der Antwort A wirklich sicher?
4: Das ist blöd, wenn du so fragst. ja, ich bleib bei A.
3: Bleibst bei A? Naja, Jürgen, das ist leider falsch.
4: Oh Gott.
3: Ich meine, du hast recht gehabt, dass es B nicht ist, aber es ist C. Emoji kommt aus dem Japanischen, setzt sich aus E für Bild und Moji für Buchstabe zusammen, heißt gemeinsam Bildschriftzeichen und tatsächlich ist die Nähe zu dem Wort Emotion oder Emotion ist reiner Zufall.
4: Das ist reiner Zufall. Ja, super. Wieder was gelernt.
3: Wieder was gelernt und da kannst du dir auch zu diesem Thema dann ungefragt deine Meinung geben.
4: Jetzt schon, ja genau, jetzt weiß ich mehr drüber.
3: Passt. Gut, Jürgen, dann lass uns die Ulrike schön grüßen.
4: Mache ich, ja.
3: Und ich wünsche dir noch einen schönen Tag.
4: Alles klar, danke.
3: Ciao, Baba. Ciao. Und wie schaut es bei euch aus? Wo sind die Klugscheißerinnen und Klugscheißer in eurem Umfeld? Einfach anmelden auf radio886.at.

0: 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Das ist der Weg durch den Freitagmorgen am 17. Juli und da können wir uns freuen, denn mit heute ist ein neues Album rausgekommen, auf das haben sicher sehr viele sehr lang gewartet. Und zwar geht es um Decades von Motionless in White und da werden wir gleich reinhören, nämlich in einen der Songs, der heute auch frisch rausgekommen ist. Wir kennen ja auch schon ein paar, die haben es ordentlich in sich.
1: Ja, aber ich finde, die Bandbreite ist gut, oder? Sie haben schon so ein bisschen schönere, harmonischere Balladen wieder drin und aber auch
0: die pure
1: Schmackes.
0: Jawohl.
1: Jawohl.
0: Und da sind wir sehr gespannt, was ihr gleich sagt, eben zu dem aktuellen Song aus dem neuen Album. In den nächsten 10 Minuten mit dabei, davor noch Black Sabbath und jetzt Wetter, Nachrichten und den Blick auf die Straßen.
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0: Es erwartet uns heute wieder bis zu 33 Grad und so wie die letzten Tage besonders heiß wird es wieder im Osten des Landes. Es ist eh auch viel Sonne unterwegs, aber am Nachmittag geht es dann los mit einigen großen Regenwolken und auch die Gefahr für Unwetter steigt dann vor allem im Donauraum, in den Alpen und im Süden Österreichs heute. Kommen zu den Nachrichten, es ist 6.52 Uhr mit Alex Sücker.
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3: US-Präsident Donald Trump hat in seiner Rede zur Lage der Nation in der Nacht das Wahlsystem in den USA massiv kritisiert. Seit 2018 seien alle Wahlen gefälscht worden, behauptet Trump. China soll zudem versucht haben, seine Wahl zu verhindern. Trump hat dafür auch angebliche Beweise vorgelegt. Erste Faktenchecks zeigen aber, dass diese Dokumente die Vorwürfe nicht belegen oder aus dem Zusammenhang gerissen sind. Die einen finden keinen passenden Job, die anderen keine passenden Mitarbeiter. Die Lage am Arbeitsmarkt in Österreich bleibt schwierig. 9 von 10 Firmen tun sich aktuell schwer damit, für ihre offenen Stellen geeignetes Personal zu finden. Das zeigt der Austrian Business Check des KSV 1870. Aus der Umfrage geht aber auch hervor, dass 3/4 der Firmen offene Stellen nicht mehr vollständig nachbesetzen. Um 5% mehr als im Vorjahr. Ex-Kanzler Sebastian Kurz plant offenbar doch kein Polit-Comeback. Er habe seine Zeit in der Politik sehr genossen, möchte aber nicht wieder einsteigen, kommentiert Kurz gestern die neuesten Gerüchte über eine mögliche Rückkehr in die Politik auf seiner Facebook-Seite. Seine politische Heimat sei und bleibe die Volkspartei. Der Rauch von den Waldbränden in Kanada hat mittlerweile auch die USA erreicht, unter anderem auch New York City. Die Bewohner wurden aufgefordert, zu Hause zu bleiben oder draußen Masken zu tragen. Die Rauchwolke könnte auch das Fußball-WM-Finale gefährden. Es soll am Sonntag in New Jersey stattfinden, in der Nähe von New York.
0: Dankeschön, Alex. Der Blick auf die Straßen um 6:06. Wenn ihr im Auto unterwegs seid, ist soweit alles gut, aber mit den Öffis geht's nicht so.
1: Auf den Schienen gibt's Probleme und zwar auf der meistbefahrenen Strecke Österreichs. Das betrifft euch vielleicht vor allem am Freitag. Zwischen St. Valentin und Linz gibt's eine Stellwerkstörung. Beim Fernverkehr fallen einige Züge aus und die fahren, haben Verspätung. Beim Nahverkehr gibt's Schienenersatzverkehr. Das dauert natürlich deutlich länger. Ja, es wird wahrscheinlich auch noch bis in den Vormittag so gehen. Also bevor ihr heute auf der Weststrecke unterwegs seid, auf jeden Fall im Vorhinein informieren. Fahrt der Zug überhaupt und wenn, dann damit rechnen, dass es ein bisschen länger dauern wird.
0: Gute und sichere Fahrt euch.
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0: Wir bewegen uns in Richtung Wochenende. Es ist kurz vor 7 am Freitag, dem 17. Juli. Und Sonntag natürlich, wissen wir eh alle, Fußball-Weltmeisterschaftsfinale endlich. Und hast du da gewusst? Ich habe jetzt einen Funfact.
1: Oh, jetzt bin ich gespannt. Ja, bitte.
0: Hör damit. Dass Spanien und Argentinien noch eine Gemeinsamkeit haben. Nicht, sie wollen beide den Titel, sondern noch eine.
1: Sie sprechen beide Spanisch?
0: Nein.
1: Ja, bitte sag.
0: Das nie im Namen. In diesem Sinne, einen schönen guten Morgen.

Black Sabbath, Iron Man auf 88.6 für euren Weg durch diesen Freitagmorgen um 5 Minuten nach 7 am 17. Juli und es ist an der Zeit für Neues und zwar gleich ein ganzes neues Album, das damit heute rausgekommen ist von

0: Und wenn man so reinhört, was da schon alles gibt, ist das sehr, sehr vielversprechend.
1: Ja, das waren schon die Singles, die wir schon kannten vom neuen Motionless in White Album Afraid of the Dark, Playing God featuring Corey Taylor und R.I.P. RIP mit Skylar Grey, die Ballade. Wunderschöne, fetzige, geile Songs, Decades, das neue Album ist heute rausgekommen.
0: Und dementsprechend werden wir dann natürlich auch einige aktuelle Schmankerl, die wir noch nicht kennen, hören. Vielleicht jetzt gemeinsam zum ersten Mal. Es ist nämlich heute frisch rausgekommen, dieser Song mit dem Album. Und natürlich sind wir sehr gespannt, was ihr dazu sagt. Ich habe schon kurz reingehört. Ich glaube, es ist eher auch eine Wumms-Nummer. Also es reiht sich eher bei Playing God und Afraid of the Dark ein. Aber hör mal rein, überzeugt euch selbst. Motionless in White, Fight Like Hell auf 88.6.

0: Ja, hat schon nur das Intro gereicht. Geil.
1: Snappert.
2: Ja, und der David, ich schließe mich auch dem David an, der schreibt, na boom, die ersten Sekunden fetzen schon derbe rein, jawohl.
1: Das war die ganz, ganz neue von Motionless in White, Fight Like Hell, und zwar drauf am neuen Album, das auch seit heute draußen ist, Decades. Und den Song haben wir noch nicht gekannt, wir kannten drei bisher, Afraid of the Dark, Playing God und R.I.P. Und das eben jetzt einer der ganz neuen. Ich würde behaupten, das ganze Album ist ziemlich fett. Also bist du gescheit?
2: Alle Singles wirklich extrem vielversprechend. Lohnt sich auf jeden Fall da reinzuhören.
1: Das ist 88.6. Freitagmorgen. Weg in Richtung Wochenende mit Good Charlotte jetzt. I Just Wanna Live.

Charlotte, I Just Wanna Live 88.6 am Freitag, 17. Juli. Und da werden wir gleich wieder zur Musik aus Österreich schauen, nämlich 88.6 Rot-Weiß Rock. Und potenziell vielleicht unsere Headliner 2026, wir wissen es noch nicht. Aber sie sind im Halbfinale mit dabei und ihr habt es dann ab nächster Woche in der Hand. Mehr dazu gleich nach der Bloodhound Gang. Schönen guten Morgen.

0: Blatthand Gang für euren Start in diesen Freitag. Es ist 16 Minuten nach 7.
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0: Und so wie immer geht auch das nur mit euch gemeinsam, nämlich die Suche nach dem Headliner 2026. Es geht um ganz viele Künstler, Bands, Musiker, alle aus Österreich, die alle ihr Bestes geben und da wirklich viel investieren, um da ein bisschen so auf den nächsten Level gehoben zu werden und vor allem aber auch gehört und gesehen zu werden. Weil da ist schon wirklich cooles Material mit dabei und deswegen gibt es bei uns die 88.6 Rot-Weiß Rockstage, damit wir da das alles ein bisschen bündeln und dann im besten Fall eben im Herbst einen Headliner 2026 durch euch, durch eure Votings haben. Wir sind jetzt gerade noch im Halbfinale, das heißt, wir haben jetzt die letzten zwei Wochen damit verbracht, einmal alle Halbfinalisten auch kennenzulernen. Ihr könnt euch die alle auch natürlich in Ruhe durchlesen und durchhören auf unserer Website radio88.6.at und dann ab Montag schon, ab dem 20. Juli, geht's los mit dem Voting und da seid dann ihr gefragt, das heißt da dann abstimmen für euren Favoriten.
2: Ja, jetzt stellen wir es euch noch vor und ich muss sagen, nur was den Bandnamen betrifft, für mich ein Early Favorite, Spatzenhirn. Und zwar, sie erwähnen in ihrem Pressetext nicht weniger als 5 verschiedene Punk-Bands, von denen sie inspiriert sind. Von Skate-Punk über Pop-Punk bis deutschen Punk. Und der beste Satz im Pressetext, finde ich, ist: Stell dir vor, Blink-182 hätten und die Ärzte hätten Drillinge bekommen und der verrückte Onkel Fat Mike verteilt Brownies an die Neffen.
0: Das beschreibt Spatzenhirn.
2: Das beschreibt auch wirklich
0: Spatzenhirn. Das ist aber eine wilde
2: Mischung. Und so diese jugendliche, freche Punk-Energie, die fühlen sie auch.
3: Auf der Bühne bin ich gefühlt sofort wieder 17 Jahre alt und es ist der alte Spirit, es ist einfach die Energie da und es fühlt sich einfach wie zu Hause an. Ja, das ist, ich glaube, das merkt man auch. Das ist mit ein Grund, warum mir Spatzenhirn einfach so extrem viel Spaß macht.
2: Na bitte, dann würde ich sagen, hör mal rein, Spatzenhirn gibt es jetzt auf 88.6 mit Vielleicht morgen.

0: Das ist Musik aus Österreich und sie sind im Halbfinale der 88.6 Rot-Weiß-Rockstage, nämlich Spatzenhirn mit vielleicht morgen auf 88.6. Alle Halbfinalisten noch einmal zum Durchlesen und Durchhören online bei uns radio88.6.at. Um 7.22 Uhr an diesem Freitagmorgen, das heißt in der nächsten Viertelstunde, ist es wieder an der Zeit für eine Runde Stadtland-Scheidungsgrund. Jetzt davor mal noch, passend natürlich zu unserem Motto der Rock'n'Roll Sommerschule, haben wir auch noch einen Emo-Vorschlag, nämlich von der Lia
1: davon. Ah ja, dabei. Sehr, sehr schön, sehr schöner Song.
0: Freuen wir uns, gibt's gleich.
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0: Vielleicht tropisch gefühlt gewesen mit über 20 Grad und dann der Weg in die Arbeit stellenweise verregnet oder auch mit Gewittern schon gespickt. Waren in der Früh einige schon mit dabei, beziehungsweise sind sie mit dabei in Niederösterreich oder auch stellenweise in der Steiermark und in Kärnten. Jetzt in der Früh und am Vormittag aber noch eher zurückhaltend. Am Nachmittag geht es dann los mit größeren Regen- und Gewitterwolken vom Westen in Richtung Osten und das heute bei bis zu 33 Grad. Kommen zu den Schlagzeilen und zu Alex Hücker.
4: US-Präsident Donald Trump hat in seiner Rede zur Lage der Nation in der Nacht das Wahlsystem in den USA massiv kritisiert. Seit 2018 seien alle Wahlen gefälscht worden, behauptet Trump. China soll zudem versucht haben, seine Wahl zu verhindern. Trump hat dafür auch angebliche Beweise vorgelegt. Erste Faktenchecks zeigen aber, dass diese Dokumente die Vorwürfe nicht belegen oder aus dem Zusammenhang gerissen sind. Die einen finden keinen passenden Job, die anderen keine passenden Mitarbeiter. Die Lage am Arbeitsmarkt in Österreich bleibt schwierig. 9 von 10 Firmen tun sich aktuell schwer damit, für ihre offenen Stellen geeignetes Personal zu finden. Das zeigt der Austrian Business Check des KSV 1870. Aus der Umfrage geht aber auch hervor, dass 3/4 der Firmen offene Stellen nicht mehr vollständig nachbesetzen. Um 5% mehr als im Vorjahr. Ex-Kanzler Sebastian Kurz plant offenbar doch kein Polit-Comeback. Er habe seine Zeit in der Politik sehr genossen, möchte aber nicht wieder einsteigen, kommentiert Kurz gestern die neuesten Gerüchte über eine mögliche Rückkehr in die Politik auf seiner Facebook-Seite. Seine politische Heimat sei und bleibe die Volkspartei. Der Rauch von den Waldbränden in Kanada hat mittlerweile auch die USA erreicht, unter anderem auch New York City. Die Bewohner wurden aufgefordert, zu Hause zu bleiben oder draußen Masken zu tragen. Die Rauchwolke könnte auch das Fußball-WM-Finale gefährden. Es soll am Sonntag in New Jersey stattfinden, in der Nähe von New York.
0: Dankeschön, Alex. Blick auf die Straßen, 8:05.
1: Ja, da schaut's gut aus auf den Straßen, aktuell keine gröberen Verzögerungen, ein normaler, ruhiger Freitagvormittag.
0: Gute und sichere Fahrt euch.
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7: Um kurz vor 7:30 mittlerweile der Weg durch diesen Freitag in ein stellenweise unbeständiges Wochenende. Vor allem der Sonntag aus aktueller Sicht. Sehr verregnet, aber auch jetzt schon einige Gewitter unterwegs. Kommt gut durch. Jetzt mit Alice Cooper, Poison. Schönen guten Morgen.

0: Alice Cooper hier auf 88.6 für euren Freitagmorgen 7.33 Uhr gleich Zeit für eine Runde Stadtland Scheidungsgrund. Davor aber noch in unserer Rock'n'Roll Sommerschule mit dem Emo-Motto. Schauen wir zu einem Wunsch bzw. großartigen Vorschlag von Dalia.
1: Es gibt ein Lied, das ist mir ganz in Erinnerung geblieben, und zwar ist das von Blackwell Brides, Knives and Pens. Ich glaube, einige können sich noch an das Lied erinnern. Das hat echt viel Emotion und Gefühle noch bis heute in sich. Und einige, denke ich, können sich auch noch an die Zeiten erinnern, wo man sich beim MQ getroffen hat oder Rattlesnake auf der Maria-Hilfer-Straße. Ich glaube, an das können sich auch noch viele erinnern. Und ja, war cool. Es war meine Jugend.
2: Ja, sehr, sehr
0: die
2: fein.
0: MQ-Zeiten.
2: Die MQ-Zeiten. Wir sehen uns gerade hier in Wien. Ja, Rattlesnake, auch so der Skate-Shop eigentlich in Wien.
0: Ja.
2: Wo ich übrigens meine erste Tätowierung stecken habe lassen.
0: Da schau her.
2: Ja, schau, also auch große, also gute Erinnerungen an den Rattlesnake. Ja.
0: Dankeschön, Lia, für den Vorschlag. Blackwell Brides machen wir gern mit Knives and Pens jetzt auf 88.6.

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1: Black Whale Bride.
0: Black Whale Bride.
1: Nein, so nicht.
0: Ich liebe den Song, hat die Janine geschrieben.
1: Das ist schön. Janine, das freut uns und gute Besserung, Mike.
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1: Und zwar ist es an der Zeit, um 7:45 immer für ein Spielchen. Und zwar ist das Stadtland Scheidungsgrund. Jetzt während der Sommerferien und hier in der Rock'n'Roll Sommerschule haben wir gesagt, machen wir auch durchgehend, sind wir arg, durchgehend Stadtland Scheidungsgrund. Aber dafür mit dem Twist, dass wir gesagt haben, wir wollen ab nächster Woche beginnen, immer mal so die ein oder andere Kategorie zu wechseln. Und haben da auch schon heute nach euren Vorschlägen gefragt, was sind denn so gute Kategorien, die wir nehmen könnten?
3: Was das Ganze vielleicht etwas lustiger machen könnte, wäre statt Rockstar eine Beleidigung.
4: Was ich vorschlagen darf für Stadtlandscheidungsgrund wäre zum Beispiel Filmstar oder was man auch machen könnte, Superkräfte oder unnütze Superkräfte.
5: Also mein Vorschlag für eine neue Rubrik, weil ich ein Spiel wäre, Songtitel.
1: Ja, danke schön an Thomas, Marinko und Thomas, die wir da gehört haben für die Vorschläge. Eben, wir wollen nächste Woche mal den Rockstar ersetzen und das wird dann eben nächste Woche am Montag wird es damit losgehen. Heutige Runde aber machen wir noch in alter Manier, nämlich mit Stadt, Land, Scheidungsgrund, Beruf und Rockstar. Und Mike und ich spielen heute zu zweit.
0: Und was sich nicht ändern wird, Leute, ist, dass wir mit euch allen gemeinsam spielen. Und ihr sagt mir heute bitte ein 0676 83 886 unsere WhatsApp, nein, das war falsch, 83 886 100 unsere WhatsApp-Nummer. Also mir einfach die erste Kategorie, wo euch etwas einfällt, schreiben. Ausnahmsweise keine Sprache, nicht wirklich schicken per Text. Und dann werden wir hoffentlich die Sarah besiegen.
1: Na, hoffentlich nicht.
0: Na, hoffentlich schon.
1: Bin heute guter Dinge.
0: Wir haben jetzt
1: gut geschlafen.
0: Ich glaube, ich habe es geschafft, diese Woche an jedem Tag mehr Punkte zu haben als am Vortag.
1: Na, dann werden wir das weiterziehen, oder?
0: Ja, hoffentlich.
1: Na gut, sind wir sehr gespannt. Kategorien haben wir durchgesagt. Ihr seid bereit auf WhatsApp, um dem Mike zu helfen. Ich habe WhatsApp zu. Und dann müssen wir eigentlich nur noch wissen, mit welchen Buchstaben spielen wir denn? Sag ich A, sagst du Stopp?
0: Ja, machen wir so.
1: Machen wir so. Mhm. Und dann geht's gleich los.
0: Ja, passt. Okay. Also Leute, mir jetzt einsagen.
1: Okay. A.
0: Ich mag's wieder, wenn du mit dem Kopf wackelst, während du das Alphabet aufwachst. Stopp!
1: Z!
0: Z! Oh! Leute, wir brauchen Z. Auf geht es. 0676 83 88 600. Geht schon. Z, jawohl. Geiles Land. Sehr geil. Haben wir schon eine Stadt? Das ist perfekt.
1: Sag einmal, mir fällt gar nichts ein, oder wie schlecht bin ich gerade?
0: Ich brauche auf jeden Fall einen Entscheidungsgrund. Jawohl. Habe ich schon einen. Und Rockstar, gehen wir. So geil, weil immer wenn ich geschaut habe, also ich habe so geschrieben und dann geschaut, immer wenn ich geschaut habe, ist genau das, was ich gebraucht habe, ist mir ins Auge gefallen.
1: Bist du deppert, das war jetzt wild. Wow, das war jetzt richtig wild, weil mein Problem war, dass ich beim Rockstar urlang jetzt gebraucht habe, wie der ganz heißt. Ma.
0: Okay. Ich bin schon sehr gespannt, wen du da hast.
1: Sure, okay, na gut. Fangen wir an mit der Stadt, da habe ich genommen im wunderschönen Burgenland Zagersdorf. Na, weil Stadt ist bei uns alles übrigens mit Ortschaft.
0: Alles mit Ortschaft, genau. Und ich habe es jetzt relativ easy cheesy. Der Mario, der Michi, Tina, Hermann, Thomas, Iri, Greg und noch ganz, ganz viele mehr. Zürich.
1: Ja, na gut. Haben wir beide 10. Sehr schön.
0: Schöne Stadt. Na bitte, geht schon.
1: Land. Das war noch das Letzte, das ich schnell fertig geschrieben habe. Zypern.
0: Oje. Oh,
1: habe ich da genommen.
0: Naja, leider habe ich das auch. Gell? Aber
1: ah, nein.
0: Da haben jetzt viele reingesagt. Ja, auch Gerhard, Alex, Christine aus dem Burgenland, dann Christian. Ja, Zypern.
1: Na gut.
0: Nehmen wir 5. Nehmen wir beide 5.
1: Ist egal. Ah ja, stimmt, das wollte ich 10 schreiben.
0: Ja, du nicht schummeln, gell?
1: Gut, Scheidungsgrund, habe ich mir gedacht.
0: Bitte,
1: wenn
0: bitte
1: mein
0: erzähl.
1: Ehemann durchgehend nur noch damit beschäftigt ist, irgendwelche Sachen aus Zement zu bauen und keine Zeit mehr hat für mich, würde ich irgendwann sagen, Schatz, ich glaube, es ist an der Zeit, dass du dich dem Zement widmest und mir nicht mehr und es ist vorbei.
0: Hast du Zement hingeschrieben?
1: Ja. Das kann ein Scheidungsgrund sein. Ja, ich wünsche es euch nicht. Lach nicht, das ist ernst.
0: Ja, ist ernst. Zement ist ernstes Thema, ja.
1: Ja, ich wünsche euch bitte nicht, dass Zement der Grund ist für eure Scheidung.
0: Lieber die Beziehung einzementieren und nicht der Zement. Der Gerald aus Eggendorf hat mir geschrieben, zu viel saufen.
1: Oh, das hast du sogar ausgeschrieben?
0: Ja, das habe ich ausgeschrieben.
1: Bist deppert, dass du stark.
0: Langsam warst.
1: Ja, ist auch ein Scheidungsgrund. Beruf habe ich dann natürlich, ich habe mich am Zement dann ein bisschen verloren und habe nichts mehr aufgeschrieben.
0: Hast du dich gedanklich im Zement verloren?
1: Ja.
0: Okay, das ist also.
1: Ich habe dann die Geschichte noch weiter gedacht, aber dachte, ja, genau, so finde ich es gut und dann keinen Beruf mehr.
0: Okay, was alles haben klar. Wir? Michi, Adrian, Christine, Sigi und Mani haben den Zahnarzt geschrieben.
1: Sehr
0: 20
1: stark.
0: 20 Punkte.
1: Ich habe noch überlegt gehabt, bevor ich überhaupt Zement hatte, dass ich Zeppelin-Fahrer hinschreibe, aber haben wir gedacht, das wird sicher eine Diskussion.
0: Zeppelin-Fahrer? Hm. Na, das hätte ich auf jeden Fall diskutiert.
1: Na gut. Okay, und jetzt Rockstar, der Rockstar. Ich habe begonnen hinzuschreiben, Zack, also Zach. Ja. Und aber dann dachte, bitte, wie heißt denn der noch einmal genau von Rage Against the Machine? Zack de la Rocha.
0: Stimmt. Und den hast du aufgeschrieben?
1: Ja. Der steht jetzt das Ganze da.
0: Der ist wirklich stark. Hm. Der schreibt noch mit Z?
1: Ja, heißt. Ja. Ich habe es gerade nochmal geschaut, aber ja.
0: Ja, ja, gut. Na gut, nein.
1: Zack de la Rocha.
0: Gut, mit dem hättest du niemals gerechnet. Angelika und Markus Zucchero.
1: Der Italiener. Ah, ja, Alter, den schreibst du mit Z, gell?
0: Das Zucchero.
1: Jawohl. Ja, ist gut.
0: Extrem cool. Ja, passt. Na, dann haben wir beide 10 Punkte. Und ich sag's dir, Sarah, ich setze meine Siegesträhne fort. Ja, mit immer mehr Punkte als am Vortag.
1: Wie viel hast du?
0: 10, 15, 25, 45, 55.
1: 55 Punkte?
0: 55 Punkte.
1: Na, da schaue ich aber. Finde ich nicht schlecht. Ich habe 35 leider. Aber logisch, weil du hast beim Beruf 20, ne?
0: Ja, genau.
1: Nein, hätte ich da noch was hingeschrieben.
0: Ja, hättest du da noch einen schon.
1: Schade. Aber schöne Runde.
0: Leute, danke schön. Danke, danke, danke, danke, danke. Sarah mag keine Maurer, hat der Stefan gerade geschrieben. Wegen Zement.
1: Ja, nur wenn es zu viel ist.
0: Ja.
1: Ein bisschen geht eh. Aber immer die Dosis macht den Zement, gell?
0: Ja.
1: Aber schöne Runde, Stadtlandscheidungsgrund. Am Montag eben mit einer neuen Kategorie Stadt im Rockstar. Dankeschön für alle Vorschläge, die da auch reinkommen sind. Jetzt einmal Weg durch den Freitagmorgen mit Linkin Park, Somewhere I Belong. Schönen guten Morgen.

0: The Warning, Kerosin auf 88.6, Weg durch den Freitagmorgen. Gleich um 7:45 wieder Zeit für unsere Erzählermal-Rubrik hier in der Rock'n'Roll Sommerschule zum Wochenmotto Emo. Und da hat die Anita eine sehr schöne Geschichte mit einem großartigen Song. Ich musste ihn zuerst kurz hören, dass ich gecheckt habe, bist der Pater, ist das?
1: Ja.
0: Was?
1: Ja.
0: Das ist doch bitte der
1: absolut
0: Song aus meiner Jugend. Gibt's ja nicht.
1: Und ein ziemliches Abenteuer, das die Anita erlebt hat.
0: Hören wir gleich rein in den nächsten 10, 15 Minuten.
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0: Bis zu 33 Grad sind heute möglich. Am heißesten haben wir es eh so wie die letzten Tage wieder eher im Osten des Landes. Da ist auch noch Sonne mit dabei. Im Westen wird es tendenziell schon ein bisschen vergleichsweise kühler. Bis zu 26 Grad sind da möglich. Und ab der Mittagszeit bzw. dann ab dem Nachmittag geht's los auch mit größeren Regen- und Gewitterwolken vom Westen her. Große Gefahr für Unwetter heute gibt es vor allem im Donauraum, in den Alpen und im Süden Österreichs. Wir kommen zu den Nachrichten und Alex Hücker.
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3: Ein Mismatch gibt es derzeit am österreichischen Arbeitsmarkt. Das zeigt der aktuelle Austrian Business Check des KSV 1870. Demnach sind gerade viele Menschen im Land auf Jobsuche und trotzdem tun sich 9 von 10 Unternehmen schwer, geeignete Mitarbeiter zu finden. Der Hauptgrund ist fehlende Qualifikation. Die Umfrage zeigt auch, dass 3/4 der Unternehmen offene Stellen nicht mehr vollständig nachbesetzen. US-Präsident Donald Trump hat in seiner Rede zur Lage der Nation in der Nacht das Wahlsystem in den USA massiv kritisiert. Seit 2018 seien alle Wahlen gefälscht worden, behauptet Trump. China soll zudem versucht haben, seine Wahl zu verhindern. Trump hat dafür auch angebliche Beweise vorgelegt. Erste Faktenchecks zeigen aber, dass diese Dokumente die Vorwürfe nicht belegen oder aus dem Zusammenhang gerissen sind. Achtung, wer heute auf der Westbahnstrecke in Oberösterreich unterwegs ist, wegen einer Oberleitungsstörung ist der Nahverkehr zwischen Linz und St. Valentin weiterhin eingestellt. Die Fernzüge können wieder eingeschränkt fahren, Ausfälle und Verspätungen sind aber weiterhin möglich. Und SpaceX musste einen Testflug seiner Starship-Rakete in der Nacht in letzter Sekunde abbrechen. Einige der Triebwerke haben sich nicht starten lassen, so Firmengründer Elon Musk, und das habe zu einem automatischen Abbruch geführt. In den kommenden Tagen soll es einen nächsten Versuch geben.
0: Dankeschön, Alex. Blick auf die Straßen, wir haben es 8:05.
1: Ja, schaut's gut aus auf den Straßen, aktuell keine gröberen Verzögerungen.
0: Gute und sichere Fahrt euch.
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7: Es ist schon ein schönes Gefühl jetzt kurz vor 8, wenn man weiß, es ist Freitag und es geht dann in Richtung Wochenende. Aber ich würde behaupten, das schönste Gefühl heute hat die Christa.
8: Ich habe heute für die nächsten 5 Wochen meinen letzten Arbeitstag. Und jetzt 5 Wochen in Urlaub. In diesem Sinne, schönen Freitag.
7: Ja, na gut,
9: ja,
7: also
9: voll. Ja, schönen Freitag.
7: Da kannst du sonst nichts hinzufügen, oder? Wahnsinn. Christa hat gewonnen.
9: Jawohl.
7: 5 Wochen Urlaub, wir wünschen natürlich einen wunderschönen, erhol dich gut und komm gut wieder retour dann. Nickelback Animals gibt es als Motivation für alle, die nicht Urlaub haben. Wir zum Beispiel.
9: Ja, genau, wir sind die nächsten 5 Wochen da.
7: Das ist 88.6. Schönen guten Morgen.

Nickelback auf 88.6, Animals, 8.02 Uhr, also kurz nach 8. Should I stay or should I go? Gibt's jetzt The Clash. Guten Morgen.

0: Clash, Should I Stay or Should I Go, für euren Weg durch diesen Freitag. Es ist 8:05 und das am 17. Juli. Das heißt, wir sind mittendrin in den Sommerferien, jetzt auch die erste Woche endlich für ganz Österreich und mittendrin in unserer Rock'n'Roll Sommerschule, mit der begleiten wir euch durch die Sommerferien und zwar Woche für Woche immer mit anderen musikalischen Themen und dazu dann natürlich ganz wichtig, ihr, eure Geschichten, eure Vorschläge und das, was euch dazu passend in den Sinn kommt. Da haben wir in dieser Woche das Thema Emo aufgegriffen und das ist sehr schön auch zu sehen gewesen, wie vielfältig da auch die Vorschläge sind.
1: Ja, wir haben vieles auch kennengelernt und sehr coole Vorschläge aus mit ganz vielen verschiedenen Erinnerungen, die wir auch gehört haben. Und bei Erzähler mal, immer kurz nach 8, geht es ja um eure Geschichten, um eure Stories, um eure Assoziationen, eure besonderen Momente mit einem Song, mit einer Band, irgendein Erlebnis. Und wenn wir den ganzen Sommer machen, jedes Mal passend zum Wochenmotto. Und jetzt freue ich mich sehr über die Geschichte von der Anita. Die hat nämlich wirklich ein Abenteuer erlebt in ihrer Jugend.
2: Ich war 2004 am Mera Luna Festival in Hildesheim in Deutschland. Das war ja das Emo-Festival schlechthin. Ich komplett alleine aus Wien dorthin gefahren, ohne dass ich irgendjemanden kannte. Ich habe mich vorher in einem Forum schlau gemacht gehabt, wegen Mitfahrtsgelegenheiten und habe dann über das Forum 2 Tage vorher, glaube ich, nur einen Typen kennengelernt, der gefragt hat, ob er im Passau bei mir zusteigen kann. Und gesagt, ja, brauche ich die ganze Strecke darauf nicht alleine fahren. Ja, war auch dann relativ rasch klar im Passau am Hauptbahnhof, wer es war, der mit mir mitfahren hätte wollen, weil ja, man hat sich erkannt. Wir haben uns wirklich gut verstanden. Wir haben die ganze Fahrt rauf bis Hildesheim gequatscht im Auto. Er hat sich dort oben mit Freunden getroffen. Die hatten einen Zeltplatz gemeinsam. Ich habe mich dann einfach da dazustellen dürfen. Und man hat mich in die Runde aufgenommen, als ob ich schon ewig dabei gewesen wäre. Als ob wir uns alle miteinander schon ewig gekannt hätten. Es war ein unvergessliches Wochenende, von vorne bis hinten. Und wenn ich jetzt dran zurückdenke, ich damals als junges Mädel, erstens einmal die weite Strecke darauf und zweitens einmal alleine, war schon ein Erlebnis. Band, die damals auch gespielt hat, wo ich jetzt schon lange nicht mehr dran gedacht habe, die ich damals aber sehr gerne gemacht habe, waren Umf. Ich würde mir jetzt wünschen von Umf, gemeinsam mit Lime im Motel, Brennende Liebe. Das ist so ein Stück Erinnerung an sehr viele Jahre, die schon vergangen sind, wo ich einfach immer noch total gerne zurückdenke an die Zeit.
0: Und genau das sind die Geschichten. Anita, ich liebe es.
1: Was ist das für ein Abenteuer, sich zu denken, wurscht, ich fahre allein aufs Festival, was einfach so cool ist. Lern irgendwen kennen, ja, passt, stell dich zu uns zum Zeltplatz, dann einfach ein geiles Wochenende haben miteinander. Wow, wie cool, Anita.
0: Und dann noch cooler ist, wenn wir jetzt gleich in den Song reinhören, das kann auch wirklich so noch eine Erinnerung an früher auslösen. Mir hat zuerst der Titel auf die Schnelle nichts gesagt, aber spätestens dann bei der ersten Melodie. Sehr schöne Geschichte, sehr schöner Vorschlag, Anita, danke dafür. Umf, Brennende Liebe, jetzt auf 88.6.

0: Alter, das habe ich ja schon ewig nicht mehr gehört. Voll vergessen, das Lied. Alter, schreibt die Michaela.
1: Noch einmal, Alter.
0: Ja. Sehr viele, die sich da jetzt sehr gefreut haben über den Song.
1: René aus Linz hat auch geschrieben, brennende Liebe, boah, einer meiner Top 5 Songs im Zivildienst. Danke für den geilen Wunsch, da werden Erinnerungen wach.
0: Petra hat auch geschrieben, brennende Liebe, Rufzeichen, Rufzeichen, Rufzeichen. Bitte, wie lang ist das denn her? Dankeschön für diese Zeitreise in meine 20er.
1: Kitty, kaum den ersten Satz gehört, sofort wieder auswendig mitgesungen.
0: Oder der Michael hat auch geschrieben, OMG, Umf, die habe ich auch schon lange nicht mehr gehört. Und dann gleich brennende Liebe, Text sitzt auch noch. Geniale Nummer, danke Jawohl. Dafür. Und den Dank gehen wir gleich weiter an die Anita, die uns diesen Song jetzt beschert hat, Gott sei Dank, mit Schön. Ihrer Festivalgeschichte, die sie uns auch erzählt hat. Und das ist das Großartige auch an dieser Rubrik eben, dass man dann solche Erinnerungen hochholt. Und das ist jetzt bei vielen passiert und das ist sehr, sehr cool. Emo-Woche jetzt noch. Ich würde ja sagen, schickt uns auch noch eure Vorschläge für die Emo-Woche. Aber bitte, wir dürfen nicht vergessen, heute um kurz nach 9 werden wir schon das Motto für die nächste Woche verkünden. Mhm. Und auch da hätten wir gerne dann schon eure Sprachnachrichten und Geschichten mit Songvorschläge für unsere Erzählermal-Rubrik immer um kurz nach 8. Der Weg durch den Freitag mit der Rock'n'Roll-Sommerschule und POD, Youth of the Nation, gibt's jetzt.

0: POD Youth of the Nation auf 88.6, Weg durch die Sommerferien. In der Schule hätten wir jetzt den Tintenkiller und hier auf 88.6 haben wir den Painkiller.
1: Gut.
0: Von Three Days Grace.
1: Wird gerade überlegt.
0: Sicher.
1: Sehr gut.

0: Three Days Grace auf 88.6. Um 8.20 Uhr Weg durch diesen Freitagmorgen und dementsprechend in der nächsten Viertelstunde natürlich wieder Zeit für gute Seiten, schlechte Seiten. Der 88.6 Zeitungscheck, davor noch unter anderem der Red Jumpsuit Apparatus mit dabei.
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1: Es ist ein unbeständiger Freitag, generell ein unbeständiges Wochenende, das uns erwartet. Sonntag überall einige Regenschauer und auch stellenweise Gewitter möglich. Morgen auch, allerdings im Vergleich zu Sonntag ein bisschen weniger mit trockeneren Stellen. Heute aber auch spätestens am Nachmittag dann eben Regen und Gewitter stehen da am Programm. Und das aber bei bis zu 33 Grad. Im Osten des Landes wird es wieder besonders heiß. Wir kommen zu den Schlagzeilen, 8.21 Uhr und Alex Hücker.
2: Match gibt es derzeit am österreichischen Arbeitsmarkt. Das zeigt der aktuelle Austrian Business Check des KSV 1870. Demnach sind gerade viele Menschen im Land auf Jobsuche und trotzdem tun sich 9 von 10 Unternehmen schwer, geeignete Mitarbeiter zu finden. Der Hauptgrund ist fehlende Qualifikation. Die Umfrage zeigt auch, dass 3/4 der Unternehmen offene Stellen nicht mehr vollständig nachbesetzen. US-Präsident Donald Trump hat in seiner Rede zur Lage der Nation in der Nacht das Wahlsystem in den USA massiv kritisiert. Seit 2018 seien alle Wahlen gefälscht worden, behauptet Trump. China soll zudem versucht haben, seine Wahl zu verhindern. Trump hat dafür auch angebliche Beweise vorgelegt. Erste Faktenchecks zeigen aber, dass diese Dokumente die Vorwürfe nicht belegen oder aus dem Zusammenhang gerissen sind. Achtung, wer heute auf der Westbahnstrecke in Oberösterreich unterwegs ist. Wegen einer Oberleitungsstörung ist der Nahverkehr zwischen Linz und St. Valentin weiterhin eingestellt. Die Fernzüge können wieder eingeschränkt fahren. Ausfälle und Verspätungen sind aber weiterhin möglich. Und SpaceX musste einen Testflug seiner Starship-Rakete in der Nacht in letzter Sekunde abbrechen. Einige der Triebwerke haben sich nicht starten lassen, so Firmengründer Elon Musk, und das habe zu einem automatischen Abbruch geführt. In den kommenden Tagen soll es einen nächsten Versuch geben.
1: Dankeschön, Alex. Blick auf die Straßen, 7:07.
3: Klassischer Freitagvormittag, auf den Straßen läuft's gut.
1: Gute und sichere Fahrt euch.
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11: Um kurz vor halb neun, mittlerweile 8.26 Uhr, Weg in Richtung Wochenende am 17. Juli. Wenn der Kaffee nicht reicht, dann gibt's jetzt die Red Jumpsuit Apparatus Face Down. Hoffentlich ein bisschen ein Stimmungsaufheller auch für diesen Freitagmorgen. Das ist 88.6.

0: Der Red Jumpsuit Apparatus Face Down auf 88.6 um 8.30 Uhr Punkt halb neun. Das heißt gleich wieder Zeit für gute Seiten, schlechte Seiten, dem 88.6 Zeitungscheck. Heute am Freitag mit zwei sehr bunten Themen. Einmal einen Welttag, den wir feiern und wo wir wahrscheinlich diese Sache täglich mehrmals nutzen.
1: Ja, und dieser Welttag wird auch immer dazu benutzt, etwas Neues in dieser Welt vorzustellen.
0: Das gibt's heute.
1: Mhm.
0: Und dann eine Sache, die eigentlich schon 18 Jahre her ist, die jetzt aber wieder in aller Munde ist. Und dazu habe ich auch noch einen Ultra-Fun-Fact von unserer Kollegin der Lisa, den ich auch hier bringen möchte dazu. Thema, sagen wir Thema schon? Thema, sagen wir noch nicht. Sagen wir gleich.
1: Es ist hochspannend heute.
0: Hochspannend. Ja. Gibt's gleich die Info. Davor noch die Toten Hosen. Alles aus Liebe. Schönen guten Morgen.

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1: Wir schauen zu den aktuellen Themen und plaudern ein bisschen darüber und das tun wir heute an diesem Freitag. Lockerer, im Sommer generell, Rock'n'Roll Sommerschule, der Zeitungscheck ein bisschen lockerer gehalten, aber am Freitag schauen wir auch nochmal, dass wir es ein bisschen bunter durchmischen und beginnen da jetzt mit einem Thema, über das wir am Montag sicher auch nochmal sprechen werden, aber dann ist auch,
2: dann ist Ruhe, dann ist genug. Dann
1: haben wir lang genug davon gesprochen, weiß gar nicht wie viele Wochen.
2: Dann haben wir 4 Jahre lang Ruhe.
1: Genau, bis dann wieder weitergeht. Es geht natürlich ums Fußball-WM-Finale am Sonntag um 21 Uhr, das wissen wir eh alle schon. Spanien gegen Argentinien, kann man übrigens schauen auf ORF 1. Und vielleicht auch nicht unwichtig die Info, es wird nicht komplett beständig sein, wettertechnisch aus aktueller Sicht. Also Public Viewing vielleicht nicht ganz im Freien ohne Dach, weil Regen und Gewitter anstehen und dann die gehen stellenweise noch ein bisschen bis in den Abend rein, dass wir da nicht nass werden. Schauen wir eigentlich? Weil Montag würde der Frühdienst anstehen, 21 Uhr Sonntag ist dann schon,
2: ja, aber, nee, das muss man
1: aber
2: schon
1: es ist
2: schauen.
1: Halt das Finale.
2: Es ist das Finale, das, da werden wir, glaube ich, einen müden Montag draus machen und da werden wir, glaube ich, schon schauen. Ja.
1: Schon, oder?
2: Ja.
1: Muss sein.
2: Ja.
1: Und einen Funfact, den ich von unserer Kollegin der Lisa jetzt gerne mitgeben möchte, die heute nicht da ist, aber sie hat das, ich glaube, vor 2 oder 3 Tagen so nebenbei gedroppt und ich war so, natürlich, ich liebe Zahlen und ich liebe Funfacts und das muss ich mit euch teilen. Es geht um Lamin Yamal, spanischer Megaprofi, wissen wir 19 Jahre alt. Mit der Rückennummer 19 spielt am 19. Juli im Finale.
2: Bam! Sarah Steiner ist glücklich.
1: Natürlich.
2: Ja.
1: Ich habe für mich jetzt schon alles gewonnen. Es ist
2: für dich hat er jetzt schon gewonnen.
1: Es ist ich habe auch keine Präferenz. Es ist mir alles recht, aber das ist für mich mein Moment.
2: Na, Sarah, wir müssen natürlich gegen Argentinien sein.
1: Das sehen wir schon.
2: Ist eigentlich so die Regel, ja.
1: Aha, na gut. Okay. Jedenfalls Thema WM in aller Munde, alle möglichen Zugänge gibt es da und es gibt einen sehr spannenden Artikel auf ORF.at und zwar geht es um Lionel Messi und Lamin Yamal, die zwei Superstars, die sich ja dann am Sonntag zum ersten Mal gegenüberstehen werden. Aber das allererste Aufeinandertreffen, das ist schon über 18 Jahre her und in einem anderen Rahmen passiert, nicht in einem Fußballumfeld. Eben Artikel auf ORF.at, ein Foto wie eine Prophezeiung, als Messi Yamal badete. Ist 2007 aufgenommen worden und ist ein Foto, das inzwischen schon weltberühmt ist. Vielleicht habt ihr es eh auch schon gesehen. Man sieht auf dem Foto eben Lionel Messi, der den erst 5 Monate alten Lamin Yamal in den Händen hält und in einer Badewanne badet. Und das war damals Teil eines Kalenders für den guten Zweck. Und dafür sind dann die Spieler vom FC Barcelona mit verschiedenen Kindern fotografiert worden. Und wie es der Zufall so möchte, war Lamin Yamal eines der Kinder und dann noch dazu hat es in die Hände von Lionel Messi geschafft.
2: Es ist schon sehr, sehr heftig, dass das so passiert ist.
1: Weil das konnte natürlich mit 5 Monaten noch keiner wissen, was aus dem auch für ein Superstar ist.
2: Nein, und tatsächlich, Messi war ja damals auch noch am Anfang seiner Karriere. Mhm. Also da war damals überhaupt noch nicht klar, dass der das werden wird, was er geworden ist. Und natürlich bei 5 Monaten alten Baby schon gar nicht.
1: Ja. Kann keiner wissen.
2: Und jetzt, 20 Jahre später oder fast, ist der eine spielt immer noch, was wahnsinnig ist in der Sportwelt. Und der andere ist jetzt auch ein Superstar und sie stehen sich im WM-Finale gegenüber. Es ist einfach, ist wirklich, wirklich arg.
1: Arg, ja. Und noch dazu, damals, wo das Foto aufgenommen wurde, war Lionel Messi gerade bei FC Barcelona. Und dann ist er auch noch einmal quasi in seine Fußstapfen getreten und auch zum Star von FC Barcelona geworden. Und das ist komplett wild und da gehen alle durch die Decke. Jetzt, ich, die nichts mit Fußball am Hut hat, denkt man auch, arg.
2: Na, ist schon heftig, dass dieses Foto existiert. Ja,
1: das hat der Papa von Yamal hat das vor 2 Jahren dann auf Instagram gepostet, so hat es quasi wieder seinen Weg in die Öffentlichkeit gefunden und natürlich jetzt gerade kurz vorm Finale geht das durch alle Medien durch, dieses Foto.
2: Ich finde die Idee von dem Kalender auch ein Stück weit mutig. Also so,
1: stimmt.
2: Fußballstars, Baden,
1: wie kann
2: fremde
1: ich etwas
2: Babys?
1: Für den guten Zweck machen? Ich mache einen Kalender. Wir kennen ja die Feuerwehrkalender und dann vielleicht auch die Landwirtkalender, glaube ich, und sowas.
2: Und dann gibt's
1: das.
2: Und dann gibt's Männer.
1: Ich bade ein Kind.
2: Männer baden fremde Babys. Das ist schon irgendwie eine wilde Idee. Ich weiß noch nicht, ob das heute noch durchgehen wird.
1: Ich weiß es nicht. Aber dieses Foto hat auf jeden Fall seinen Status jetzt erreicht und das wird uns bleiben. Für immer.
2: Was auf jeden Fall auch gekommen ist, um zu bleiben, Sarah, ist die neue Art und Weise, wie wir miteinander kommunizieren.
1: Okay.
2: Nämlich mit kleinen Zeichnungen.
1: Ja.
2: Emojis. Heute World Emoji Day, Welt Emoji Tag. Und Sarah, ich weiß, es brennt dir eine Frage auf den Lippen. Warum heute? Warum am 17. Juli? Ich weiß, dass du dich das schon den ganzen Tag fragst.
1: Durchgehend, ich habe fast nicht schlafen können.
2: Ja, ich sag's dir jetzt. Ich bin jetzt hier, um dir das zu sagen. Es ist nämlich so, als Apple den iCal, das Kalender-App rausgebracht hat, das war an einem 17. Juli. Und deswegen hat Apple, als es ein Kalender-Emoji gegeben hat, dann auch den 17. Juli auf diesem Kalender-Emoji gezeigt. Das heißt, auf Apple ist eigentlich das Kalender-Emoji immer der 17. Juli. Das ist der World Emoji Day. Und es wird auch der World Emoji Day meistens dafür benutzt, um neue Emojis vorzustellen. Es gibt da einen sehr, sehr unterhaltsamen Blog, den kann ich wirklich empfehlen, von Unicode, also die Firma, die quasi für diese Emojis zuständig ist, blog.unicode.org. Und da schreibt ein bisschen, was für Emojis kommen, aber macht das auf eine extrem unterhaltsame Weise, kann ich wirklich empfehlen. Also schauen wir uns mal an, was kommen für neue Emojis. Weniger spektakulär finde ich, es gibt ja schon die Zeigefinger, die nach rechts oder nach links zeigen. Es wird jetzt,
1: ja,
2: es wird jetzt auch Daumen geben, die nach rechts oder nach links zeigen.
1: Ah, das ist dann quasi so nicht gut, nicht schlecht, sondern genau. Mittel.
2: Zeigt nach rechts oder nach links, ich weiß nicht. Ja. Na, du siehst die Hand von vorne. Aha. Und der Daumen zeigt dann nach rechts oder nach links.
1: Aha.
2: Dann gibt's einen Radiergummi, einen rosenen. Es gibt einen Leuchtturm.
1: Hat bis jetzt noch keinen Radiergummi gegeben?
2: Ich glaube, das Radiergummi-Emoji hat davor, jetzt gibt's ein bisschen anders ausgeschaut.
1: Ja, muss ich schauen.
2: Schauen wir gleich, ich weiß es gar nicht. Ich benutze nie das Radiergummi-Emoji.
1: Ich auch nicht.
2: Und ich bin auch immer ganz, ganz spät dran mit meinem Handy mit diesen Updates. Aber schauen wir mal, haben wir's? Nein, ich habe keinen Radiergummi.
1: Moment.
2: Hast du einen?
1: Achso,
2: wir haben ja unterschiedliche Handys auch.
1: Nein, ich habe nur einen Stift, der hinten den Radiergummi
2: hat. Jetzt gibt es einen eigenen Radiergummi.
1: Verrückt, Gott sei Dank, endlich kann ich ihn verwenden.
2: Endlich gibt es das. Leuchtturm gibt es, es gibt einen Kometen, also so einen, weißt du, wenn du jetzt Meteor, also Emoji-Suche eingibst, dann ist das so ein blauer, so wie eine Sternschnuppe eigentlich.
1: Ja, bei mir ist orange, aber passt, ja.
2: Und jetzt gibt es so einen Feuerball, der auf die Erde zusteuert.
1: Okay, wild.
2: Ja, und was ich aber eigentlich fast, es gibt Essiggurke, gibt es auch übrigens.
1: Wichtig.
2: Neue Essiggurke, ja. Und es gibt, das finde ich fast das Geilste, es gibt so ein, wie soll ich das beschreiben, es heißt Crackled Face Emoji und das ist ein Smiley Face, also ein lächelndes Gesicht, mit aber, es bricht eigentlich so ein bisschen auseinander.
1: Das ganze Gesicht.
2: Das ganze Gesicht, ja. Es also ist so, quasi die Fassade bröckelt.
1: Ja.
2: Mhm. Und das finde ich gut. Das kann ich mir schon vorstellen.
1: Das ist so dieses, ich versuche noch zu lachen, während die Welt hinter mir untergeht.
2: Ja, genau das,
1: ja, das
2: ist
1: finde ich gut.
2: Und das finde ich gut. Also das sind, insgesamt gibt es 9, ich glaube, wir haben es alle durch. Also gibt es noch ein Netz, mit dem man Schmetterlinge einfangen kann. So ein Netz mit einem Stock dran. Verstehst?
1: Ja.
2: Das gibt's auch. Aber ich bin ganz stark für das Crackled Face Emoji.
1: Finde ich gut.
2: Die Fassade bröckelt ist ein gutes Emoji.
1: Ich finde auch die Essiggurke gut und wichtig, weil bis jetzt war nur die Salatgurke.
2: Genau, jetzt haben wir zumindest die Essiggurke.
1: Haben wir beide.
2: Auch. Ja, genau. Die hat mehr erlebt als die Salatgurke.
1: Tatsächlich. Dann freuen wir uns schon sehr, wenn dann die Updates alle uns diese neuen Emojis auch bescheren. Ne?
2: Unbedingt.
1: 88.6 Zeitungscheck an diesem Freitagmorgen, 8.43 Uhr. Der 17. Juli mit Volbeat, Guitar, Gangsters and Cadillac Blood.

0: Übrigens, das Netz mit einem Stock dran heißt Kescher, hat uns gerade der Stefan geschrieben und steht ihn auch. Kescher heißt das Ding. Aber das ist auch dann das, mit dem ich zum Beispiel auch Pool. Dreck aus dem Wasser ja. fische und sowas. Oder ja. Man, das nicht Emoji, unbedingt, also Schmetterlinge fange ich nicht unbedingt mit einem Kescher, oder?
1: Ja, das Emoji schaut ein bisschen anders aus. Also den Kescher verbinde ich auch eher mit dem Poolreinigen, aber dieses Emoji, mit diesem, das ist eher so ein rundliches Netz mit einem Holzstock dran.
0: Ach so, ja, ja, das ist schon mehr Schmetterlinge dann.
1: Würde ich auch sagen, eher Schmetterlinge. Na, aber gut, lass die Schmetterlinge fliegen.
0: Fangen wir es einfach nicht.
1: Matthias hat noch Feedback. Es gibt auch kein Gabelstapler-Emoji.
0: Okay, das finde ich ja großartig. Danke, Matthias, für diese Nachricht, weil es zu schaffen, in diesem ganzen Emoji-Haufen etwas zu finden, was einem fehlt,
1: dass es nicht gibt,
0: ja, ist eine Leistung.
1: Ja, finde ich auch.
0: Also Matthias, ich hoffe, mit dem nächsten Update dann nächstes Jahr gibt es den Gabelstapler dann.
1: Es gibt auch noch kein, ich glaube, so rockt das Leben-Emoji.
0: Frechheit. Nein, Rockhand, aber
1: Rockhand
0: sonst
1: gibt's, ja.
0: Ja, blaues Herz, gelbes Herz. Aber noch nicht alles vereint eigentlich.
1: Nicht alles.
0: Gute Besserung. Within Temptation. Jetzt einmal für euren Weg durch diesen Freitagmorgen. Das ist 88.6.

0: Mit Film Temptation, schon lange nicht mehr gehört, aber saugeil. Vielen Dank.
1: Na, aber gerne doch, Niki. Herzlichen Dank für Within Temptation, hat auch der Jörg geschrieben. Das ist euer Weg durch diesen Freitagmorgen in Richtung Vormittag. Und da haben wir ja noch einiges vor, denn wir werden euch gleich das neue Motto für nächste Woche in der Rock'n'Roll Sommerschule verkünden und freuen uns da natürlich schon sehr. Sind gespannt, was ihr dazu sagt. Ich bin mir sehr sicher, ihr freut euch.
2: Wir freuen uns. Ich
1: wüsste
2: freuen uns
1: nicht,
2: alle
1: warum
2: dann.
1: Nicht.
2: Nein, also wer sich nicht freut, der... Da haben wir vielleicht dann einen Streit.
1: Ach so?
2: Ja, schon.
1: Okay.
2: Wenn sich da nicht freut, dann müssen wir, gibt's Diskussionsbedarf.
1: Wir werden in den nächsten 10 Minuten reinhören, auf jeden Fall.
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1: Stellenweise gibt es ein paar Regenschauer und Gewitter jetzt schon, am Nachmittag dann aber geht's los mit größeren Regenmengen und auch mehr Gewitterwolken vom Westen her. Die größte Gefahr für Unwetter heute, vor allem im Donauraum, in den Alpen und im Süden Österreichs. Höchstwerte heute liegen zwischen 26 und 33 Grad, am heißesten haben wir es wieder im Osten des Landes, eh schon wie die letzten Tage auch. 8.53 Uhr, die Nachrichten jetzt mit Alex Hücker.
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4: Knapp 4 Monate vor den Midterms, den Kongresswahlen in den USA, hat US-Präsident Donald Trump in der Nacht das Wahlsystem in seinem Land stark kritisiert. Seit 2018 seien alle Wahlen gefälscht worden, behauptet Trump. China soll sogar versucht haben, seine Wahl zu verhindern. Trump hat dafür auch angebliche Beweise vorgelegt. Faktenchecks zeigen aber, dass diese Dokumente die Vorwürfe nicht belegen oder aus dem Zusammenhang gerissen sind. Das Google-Rechenzentrum in Kronsdorf in Oberösterreich sorgt doch für mehr Wirbel als gedacht. Weil es für den Bau von Rechenzentren keine Umweltverträglichkeitsprüfung braucht, will die SPÖ das Gesetz jetzt überarbeiten. Das Google-Rechenzentrum wird so viel Strom wie 900.000 Haushalte brauchen. Eine Bürgerinitiative will heute Nachmittag auf der Google-Baustelle demonstrieren. Ein Mismatch gibt es derzeit am österreichischen Arbeitsmarkt. Das zeigt der aktuelle Austrian Business Check des KSV 1870. Demnach sind gerade viele Menschen im Land auf Jobsuche und trotzdem tun sich 9 von 10 Unternehmen schwer, geeignete Mitarbeiter zu finden. Der Hauptgrund ist fehlende Qualifikation. Die Umfrage zeigt auch, dass 3/4 der Unternehmen offene Stellen nicht mehr vollständig nachbesetzen. Und 2 Wochen vor dem Beginn des Villacher Kirchtags sorgt ein neues Sicherheitskonzept für Diskussionen. Für die Pferde beim Trachtenumzug soll heuer erstmals ein psychologisches Gutachten bestätigen, dass von ihnen keine Gefahr ausgeht. Die Kosten, 9.000 Euro, soll die Stadt Villach übernehmen. Der Kärntner Pferdezuchtverband kritisiert die neue Auflage und spricht von unnötiger Bürokratie.
1: Dankeschön, Alex. Blick auf die Straßen um 9:06, da schauen wir nach Oberösterreich, da ist ein Unfall passiert.
2: Auf der A1 der Westautobahn Richtung Salzburg zwischen Oberwang und Mondsee ist ein Unfall passiert, mehrere Fahrzeuge beteiligt, nur der rechte Fahrstreifen frei aktuell, da gibt es auch kurze Verzögerungen.
3: Vorsicht, Blitzer.
2: Blitzer habe ich aktuell, keine für euch.
1: Wünschen wir euch eine gute und sichere Fahrt, wo es geht.
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1: Das ist der Weg durch diesen Vormittag mittlerweile, der Freitag, 17. Juli, es ist kurz vor 9. Und schon, wie gesagt, gleich gibt es das neue Motto für die Rock'n'Roll Sommerschule für nächste Woche. Nämlich nach Green Day, Welcome to Paradise, so rockt das Leben, das ist 88.6.

0: Green Day, Welcome to Paradise. Das ist 88.6, euer Weg ins Wochenende. Um 8:58 mittlerweile. Und das in der Rock'n'Roll Sommerschule. Jetzt während der Ferien haben wir Woche für Woche immer andere musikalische Themen für euch. Jetzt gerade in Woche 1 sind wir schon so gegen Ende zu, gehen wir dem Ende zu in unserer Emo-Woche.
1: Ja, ja, genau. Also es ist Freitag schon. Wir gehen generell in der Woche dem Ende zu.
0: Gott sei Dank.
1: Und Emo hat uns jetzt diese Woche begleitet. War eine sehr schöne Woche. Danke für eure großartigen Vorschläge. Aber eben jede Woche ein neues Motto.
0: Wir werden es noch nicht gleich ganz buchstäblich sagen, was es ist, aber wir spielen an und ich glaube, dann ist es klar. Was erwartet uns nächste Woche hier in der Rock'n'Roll Sommerschule? Natürlich dann mit euren Vorschlägen und euren Ideen, nämlich

0: Jawohl!
1: Sie singen's. All you need is metal.
0: All we need is metal. Und das ist das Wochenmotto nächste Woche. Jawohl, metal.
1: Puh.
0: Yes,
1: ich freue mich.
0: Ja, na, bist du. Ich glaube, vielleicht am Wochenende noch ein bisschen Yoga machen fürs Genick. Gell? Das Genick gut aufwärmen, weil da wird viel Headgebankt nächste Woche.
1: Wenn ihr uns eure Vorschläge liefert, es ist natürlich immer so, wie ihr es möchtet, so legen wir uns. Wie ihr bettet, so liegen wir. Irgendwie so? Nein.
0: Wie wir uns bettet, so legen wir.
1: Ich glaube, das ist nicht das Spiel. Und das machen wir nächste Woche auch.
0: Ist egal.
1: Also her mit euren Vorschlägen und natürlich für Erzähler mal, immer um kurz nach acht, eure Geschichten mit bestimmten Songs oder Bands, wo ihr sagt, jawohl, das ist Metal, das ist Heavy Metal, das ist New Metal, das ist Metalcore. Also alles kann da natürlich auch reinfallen. Wir haben jetzt gerade gehört, Brothers of Metal zum Beispiel, Slipknot natürlich, Metallica oder auch I Prevail und noch viele mehr, die euch einfallen. Am liebsten per Sprachnachricht an uns, 0676 83 88 6100 und einen guten Mix aus Emo, wo wir jetzt gerade noch sind, und Metal, wo wir nächste Woche hingehen, hat uns da Alex geliefert.
2: Da habe ich eine schöne Geschichte. Wie ich 17 Jahre alt geworden bin, war ich durchaus nicht so unbekannt und ich habe mir gedacht, wo kann man denn seinen Geburtstag gut feiern, und nachdem wir alle so ein bisschen in dieser Emo-Szene drinnen waren, haben wir den Hörsturz gewählt damals, der in Wien stattgefunden hat. Und ja, der Geburtstag hat mit einer Tortenschlacht begonnen und dann gehen wir da rein und dann spielt es Bullet for My Valentine's Tears Don't Fall.
1: Ja, na bitte.
0: Direkt dann von der Tortenschlacht zu Bullet for My Valentine's.
1: Also, da fallen nicht nur die Tears. Schön. Und vor allem eben großartige Kombi aus Emo, wie der Alex sagt, und Metal für nächste Woche. Und da freuen sich auch schon sehr viele, dass wir nächste Woche das Metal-Motto haben. Carina zum Beispiel, yes! Und da freuen wir uns auch sehr über eure Vorschläge. Tears Don't Fall, jetzt auf 88.6.

0: das ist schön. Ich komme ins Büro und werde angeschrien, hat uns die Sandra gerade geschrieben.
1: Schön. Und Erik schreibt, Bullet mit ganz vielen Feuer-Emojis. Da fliegen die Briefe nur so in die Briefkastel.
0: Na das ist offensichtlich bitte.
1: Postausträger, ja.
0: Großartig. Und das war der erste Vorgeschmack. Erstens noch ein Vorschlag vom Alex für unsere Emo-Woche, in der wir ja gerade sind, wo er auch gesagt hat, doch, das geht sich aus, das passt zusammen. Bullet for my Valentine, Tears Don't Fall. Und aber auch gleichzeitig schon ein Teaser für das Motto nächste Woche, nämlich Rock'n'Roll Sommerschulmotto in der Woche 2 wird sein Metal.
1: Da freuen wir uns auf
0: mit
1: jeden
0: allem,
1: Fall
0: was dazu gehört.
1: Extrem
0: ja.
1: drauf.
0: Heavy Metal, Metalcore, New Metal. Was euer Herz begehrt. Her mit euren Vorschlägen per Sprachnachricht am liebsten. Mit euren Geschichten auch gleich dazu. Das ist 88.6. Jetzt auch mal der Weg in Richtung Freitag, Wochenende. Und dann Montag ist dann später erst. Gell? Jetzt einmal Wochenende.
1: Gut so aufgedröselt.

0: Guns N' Roses, Sweet Child O' Mine auf 88.6 für euren Weg durch diesen Freitag, 9.17 Uhr.
1: Und jetzt auf 88.6. Zeige mal.
0: Es ist Zeit für ein musikalisches Schmankerl, passend zum Wochenmotto von unserer Rock'n'Roll Sommerschule. Wir sind jetzt noch in der Emo-Woche, bevor es nächste Woche zur Metal-Woche geht. Jawohl. Aber eben heute noch ein Emo, ich würde fast sagen Schmankerl und vor allem eine wahnsinnig spezielle Nummer, die wir da jetzt heute für euch mit dabei haben. Sie ist mehrmals auch schon vorgeschlagen worden, unter anderem vom Daniel mit der Beschreibung das fröhlichste Trauriglied.
2: Das fröhlichste Trauriglied?
0: Ist irgendwie witzig, oder?
2: Ja, also es geht in beide Richtungen.
0: Ja, und vor allem, das ist ein Song, wo Melodie und Text eigentlich auch nicht gegensätzlicher sein können. Du hast eine happy Melodie und der Text überhaupt nicht. Null.
2: Okay, das heißt, man muss jetzt auf den Text achten.
0: Ja.
2: Okay.
0: Weil ich glaube, genau das macht's aus.
2: Na, hören wir rein.
0: Sehr spannende Nummer von Hollywood Undead, Bullet, jetzt auf 88.6.

0: Wie ich einfach sofort wusste, dass es dieser Song von Hollywood Undead sein muss. Dann hat die Steffi gerade auf WhatsApp geschrieben. Ja, das waren sie mit Bullet tatsächlich. Und jeder, der jetzt auf den Text gehört hat, weiß, ja, wovon wir gesprochen haben.
1: Ist auch gleich ab der ersten Zeile eigentlich, ist klar.
0: Hätten wir Disclaimer oder Triggerwarnung, ja, oder was aussprechen sollen?
1: Es ist ein happy traurig. Es ist ein,
0: ein eher fröhliches traurig, genau. Hat der Daniel beschrieben.
1: Gesagt, ja.
0: Und das ist 88.6 in der Emo-Woche, noch in dieser Woche und nächste Woche dann Metal, das Thema bei uns hier in der Rock'n'Roll-Sommerschule.
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0: 26 bis 33 Grad heute die Höchstwerte. Am heißesten haben wir es wieder im Osten des Landes, so wie die letzten Tage auch. Und es sind einige Gewitter, die uns begleiten. Heute vor allem die Unwetter auch angesagt im Donauraum, in den Alpen und im Süden Österreichs. Auch das Wochenende eher unbeständig, vor allem der Sonntag aus aktueller Sicht sehr nass. 9.23 Uhr, wir kommen zu den Schlagzeilen und Alex Sücker.
4: Knapp 4 Monate vor den Midterms, den Kongresswahlen in den USA, hat US-Präsident Donald Trump in der Nacht das Wahlsystem in seinem Land stark kritisiert. Seit 2018 seien alle Wahlen gefälscht worden, behauptet Trump. China soll sogar versucht haben, seine Wahl zu verhindern. Trump hat dafür auch angebliche Beweise vorgelegt. Faktenchecks zeigen aber, dass diese Dokumente die Vorwürfe nicht belegen oder aus dem Zusammenhang gerissen sind. Das Google-Rechenzentrum in Kronstorf in Oberösterreich sorgt doch für mehr Wirbel als gedacht. Weil es für den Bau von Rechenzentren keine Umweltverträglichkeitsprüfung braucht, will die SPÖ das Gesetz jetzt überarbeiten. Das Google-Rechenzentrum wird so viel Strom wie 900.000 Haushalte brauchen. Eine Bürgerinitiative will heute Nachmittag auf der Google-Baustelle demonstrieren. Ein Mismatch gibt es derzeit am österreichischen Arbeitsmarkt. Das zeigt der aktuelle Austrian Business Check des KSV 1870. Demnach sind gerade viele Menschen im Land auf Jobsuche und trotzdem tun sich 9 von 10 Unternehmen schwer, geeignete Mitarbeiter zu finden. Der Hauptgrund ist fehlende Qualifikation. Die Umfrage zeigt auch, dass 3/4 der Unternehmen offene Stellen nicht mehr vollständig nachbesetzen. Und 2 Wochen vor dem Beginn des Villacher Kirchtags sorgt ein neues Sicherheitskonzept für Diskussionen. Für die Pferde beim Trachtenumzug soll heuer erstmals ein psychologisches Gutachten bestätigen, dass von ihnen keine Gefahr ausgeht. Die Kosten, 9.000 Euro, soll die Stadt Villach übernehmen. Der Kärntner Pferdezuchtverband kritisiert die neue Auflage und spricht von unnötiger Bürokratie.
0: Dankeschön, Alex. Blick auf die Straßen, 5:05 und da schauen wir wieder nach Oberösterreich.
1: A1 Richtung Salzburg zwischen Oberwang und Mondsee gab es einen Unfall mit mehreren Fahrzeugen. Da ist aktuell nur die rechte Fahrspur frei, gibt aber keinen groben Stau in dem Bereich. Und einen Blitz habe ich noch für euch, und zwar den Clemens A1 Richtung Salzburg, Höhe Ludwigsdorf. Da wird geblitzt, danke fürs Bescheid geben.
0: Gute und sichere Fahrt euch.
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3: Und das in der ersten Woche. Es ist der 17. Juli, erste Woche, wo alle Ferien haben und dementsprechend auch, wo die Sommerschule vonstatten geht, ist ja die Sommerpause von der Timpeltime. Das heißt, wir haben zum Beispiel jetzt dann gleich kein Rockroulette für euch. Oder
4: keine
3: auch
4: letzten
3: nicht
4: Worte.
3: Die letzten Worte
4: nicht
3: von dir.
4: Letzte Worte.
3: Und auch keine neue Folge mehr vom Timpeltime Backstage Brunch.
4: Ja, da haben uns schon viele Nachrichten jetzt erreicht. Also zum Beispiel Iri und Stefan, die geschrieben haben, sie haben letztens gestern erst die letzte Folge Timpeltime Backstage Brunch vor der Sommerpause fertig gehört. Oder auch ein Meme, ich glaube, der Stefan war es, der uns ein Meme geschickt hat. Das ist dieses Narcos-Meme, wo der Pablo Escobar so traurig in die Ferne schaut. geschrieben hat. Ja, der erste Freitag ohne TTBB und da haben wir auch selber schon ein Meme gepostet auf Instagram.
3: Jawohl, ja. Und das schaut sich einfach selber an. Wir haben nicht ihn gewählt, sondern eine andere Art und Weise, wie wir traurig sind darüber, dass wir keine neue Folge rausbringen. Nina hat auch geschrieben, ich vermisse den TTBB jetzt schon, habe mir die letzte Folge auf Raten angehört und zerkugeln mich wieder mal vor Lachen. Das ist sehr, sehr schön.
4: Die muss man, glaube ich, auch auf Raten anhören. Die ist 4,5 Stunden lang.
3: Genau, und das ist ein Special,
4: ja,
3: wo wir alle 5 aus der Timpeltime uns versammelt haben noch einmal. Und dann natürlich kommt die neueste Folge dann wieder retour im September, wenn die Timpeltime dann auch wieder da ist.
4: Bis dahin gibt es immerhin 104 Stunden plus 2 extra Special-Folgen, die ihr euch anhören könnt.
3: Zeit genug, ja, würde ich sagen. Flogging Molly jetzt einmal für euren Freitagvormittag.

0: Flogging Molly, Devil's Dance Floor, das ist 88.6, Weg durch den Freitagvormittag, 9.34 Uhr, das heißt gleich wieder an der Zeit für eure Worte und das einfach von daher, wo ihr seid, sagt uns dazu, wer ihr seid, wo ihr her seid und was ihr uns für diesen heutigen Freitag mitgeben möchtet.
1: Kurze Sprachnachricht 0676 83 88 6100 und wenn wir heute schauen, wer heute dran ist.
0: Nach den Rolling Stones in The Stars, tatsächlich was ganz Neues von ihnen. Vom neuen Album, verrückt, oder?
1: Neuen Album.
0: Immer wieder verrückt, wenn wir das sagen.
1: Rolling Stones.
0: Das ist 88.6.

0: The Rolling Stones in the Stars. Das ist 88.6. Weg in Richtung Wochenende. 9.38 Uhr am Freitag. Und das jetzt nach der ersten Woche der Rock'n'Roll Sommerschule mit dem Emo-Motto und mit euren Vorschlägen. Und ich muss schon sagen, Sommerschule ist ja jetzt nichts Neues. Haben wir die letzten Jahre jetzt auch schon gemacht, als die Timple Time in Pause gegangen ist. Aber es macht wirklich immer wieder Spaß mit euch. Es ist so schön, wie viel da reinkommt und wie viel da einfach mit dabei ist auch.
1: Und was für Geschichten wir hören können. Heute zum Beispiel die Anita, die in der Jugend alleine auf ein Emo-Festival gefahren ist, dort gleich Leute kennengelernt, bei der Mitfahrt schon Leute kennengelernt, dann am Zeltplatz, mega geile Zeit gehabt hat und ist einfach fein. Und wir haben ja das zum ersten Mal gemacht, jetzt Emo. Mhm. Nächste Woche haben wir ein Wochenmotto, das wir eigentlich, glaube ich, immer dabei hatten bei der Rock'n'Roll Sommerschule.
0: Jawohl, weil es einfach so geil ist, und zwar Metal ist das Thema für nächste Woche, also egal ob Heavy Metal, eben die puren Klassiker, oder ob es dann schon wieder ein bisschen Richtung New Metal geht oder Metalcore, bitte gerne her mit euren Geschichten und Vorschlägen und besonderen Songs, die ihr uns präsentieren möchtet, am liebsten per Sprachnachricht auf WhatsApp. Das geht auch das ganze Wochenende, geht natürlich auch die ganze nächste Woche, und dann freuen wir uns, dass wir das dann mit einbringen können in die Metal-Woche. Jetzt sagen wir mal schönes Wochenende.
1: Genau, wir sind fertig für die Woche.
0: Und haben da natürlich wieder eure Worte am Start. Das heißt, ihr schickt uns eine Sprachnachricht. Wer seid ihr? Wo seid ihr her? Und was möchtet ihr uns für diesen heutigen Tag mitgeben?
2: Also, ich bin der Joran aus Greifenburg und ihr hättet eventuell irgendwie sowas, Mikes letzte Worte ähnliches. Das wäre, wenn sich jemand wehtut, könnte man ja sagen, tschüss, au.
1: Ja. Sehr gut, Jaren. Ich, natürlich, mich holst du ab mit sowas.
0: Hast du jetzt natürlich gelacht,
1: ja,
0: oder?
1: Ja, sicher. Muss
0: ich auch.
1: Ja. Danke, Jaren.
0: Ciao. Ciao. Ich finde auch gut, das ist natürlich auch eine Möglichkeit, nicht zu sagen, ich gebe euch eine Weisheit mit, sondern ich versuche, Mikes letzte Worte besser zu machen. Die Chancen stehen gut, dass es euch gelingt.
1: Bitte, Sarah, was ist jetzt? Müssen wir mit Streit ins Wochenende gehen?
0: Nein, bitte nicht. Auf jeden Fall, wir hören uns am Montag wieder und wünschen euch ein wunderschönes Wochenende.
1: Ciao.
0: Ciao.

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1: Wir starten heute heiß und sonnig ins Wochenende, bei bis zu 35 Grad maximal. Nur im Westen Österreichs, da bleibt es noch am ehesten eher kühler. Außerdem sind vor allem am Nachmittag dann stellenweise starke Regenschauer und Gewitter mit dabei, besonders in der Steiermark und im Burgenland. Wie läuft dann aber das Wochenende, der 88.6 Wettertrend? Ja, das ganze Wochenende läuft relativ unbeständig. Sowohl morgen am Samstag als auch am Sonntag starten wir zwar sonnig in den Tag, ab dem frühen Nachmittag kommen da aber immer wieder Regenschauer und Gewitter mit dazu. Morgen bei bis zu 32 Grad. Am Sonntag, da gehen sich da bis zu 33 Grad aus. Es ist 9.50 Uhr und damit kommen wir zu den Nachrichten und zu Alex Zücker.
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3: Treibstoff, Heizöl und Lebensmittel, die Preise in Österreich steigen zwar weiter allerdings, und das ist die gute Nachricht, nicht mehr so stark wie zuletzt. Die Inflation lag im Juni bei 3,2%, zeigt die Schnellschätzung der Statistik Austria. Das ist ein halbes Prozent niedriger als im Mai. Stark verteuert haben sich Essen gehen und Hotelübernachtungen mit einem Plus von 4,5%. Österreichs Politikerinnen und Politiker sind in der Sommerpause. Davor haben die APA und OGM noch einmal das Vertrauen der Bevölkerung abgefragt. An der Spitze bleibt Bundespräsident Alexander Van der Bellen. Schlusslicht ist jetzt NEOS-Staatssekretär Sepp Schellhorn, während FPÖ-Chef Herbert Kickl 5 Punkte zulegen konnte und auf dem vorletzten Platz liegt. Ein deutliches Minus gibt es für NEOS-Chefin Beate Meindl-Reisinger. Und einziges Regierungsmitglied mit Pluswerten ist SPÖ-Finanzminister Markus Marterbauer. US-Präsident Donald Trump hat in der Nacht das Wahlsystem in seinem Land stark kritisiert. Seit 2018 seien alle Wahlen gefälscht worden, behauptet Trump. Kritiker werten das als Versuch, vor den Midterms, den Kongresswahlen in 4 Monaten, Stimmung zu machen und das Wahlsystem als unglaubwürdig darzustellen. Trump und seine Republikaner liegen in den Umfragen derzeit weit hinten. Die Fußballweltmeister bekommen neben dem WM-Pokal und Goldmedaillen heuer erstmals auch Meisterringe. Das Meisterteams Ringe für ihren Sieg erhalten ist vor allem in den USA Tradition. Neben den 30 Ringen für die Weltmeister sollen auch knapp 2000 Stück an Fans verkauft werden.
1: Danke, Alex. Es ist 9.52 Uhr und damit machen wir noch einen Blick auf die Straßen. Und da habe ich gute Nachrichten, da schaut es aktuell ganz gut aus. Ihr solltet ohne größere Probleme vorankommen. Eine gute und vor allem sichere Fahrt.
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1: Leute, ich sehe es schon, das Wochenende ist in Sicht und das ist euer Freitag hier auf 88.6. Ich freue mich echt, dass ihr heute auch wieder mit am Start seid. Und ja, wir starten rein in euren Vormittag. Jetzt mit den Foo Fighters. Monkey Ranch.

Aerosmith mit Dream On auf 88.6 heute am Freitagvormittag. Es ist 10.04 Uhr und das ist euer Weg ins Wochenende. Ich hoffe, ihr habt einen wunderschönen Start ins Wochenende, muss man sagen. Und vielleicht seid ihr ja heute nicht daheim aufgewacht, sondern am Area 53. Darüber reden wir heute auch noch ein bisschen. Aber jetzt geht's erstmal weiter und zwar mit Muse. Hysteria. Let's rock.

mit Nirvana und im Bloom durch euren Vormittag heute am Freitag hier auf 88.6. Der 17. Juli heute schon, es ist 10.12 Uhr, heißt auch in ein paar Minuten, da machen wir einen Blick zu Wetter und Verkehr, aber jetzt gibt's erstmal Rise Against, Swing Life Away. Das ist euer Weg ins Wochenende auf 88.6.

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1: 10.24 Uhr und ja, heute am Freitag, da wechselt sich die Sonne mit Gewittern und Regenschauern ab. Nass wird es da vor allem in Teilen der Steiermark und auch im Burgenland. Sonst soll es aber immerhin soweit trocken bleiben und heiß wird es heute auch bei bis zu 35 Grad maximal. Am Wochenende, da geht es dann recht unbeständig weiter. Morgen und übermorgen, da ist viel Sonne mit dabei. Trotzdem müssen wir aber die nächsten Tage auch immer wieder ab dem Nachmittag stellenweise mit Gewittern und Regen rechnen. Alles in allem das ganze Wochenende über bei Temperaturen zwischen 21 und 32 Grad. Es ist 10.25 Uhr und damit machen wir noch einen Blick auf die Straßen. Und da habe ich sehr gute Nachrichten. Es schaut nämlich aktuell ganz gut aus. Ihr solltet ohne größere Probleme vorankommen. Eine gute und vor allem sichere Fahrt.
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Matt Stained und Outside durch euren Vormittag heute am Freitag hier auf 88.6. Der 17. Juli heute und seit gestern geht's in Leoben Org ab. Es geht natürlich ums Area 53 und das Line-Up, Alter, ich meine ganz ehrlich... Von Saxon über... In Flames bis hin zu saugeil, bitte, Vinegar Hill. Außerdem

Self-Deception, ja, bis zu deppert. Also Line-Up wirklich nicht von schlechten Eltern, echt arg. Bis Samstag heizen die dann noch ordentlich ein. Und eine kleine, ich sage mal, Kostprobe für alle, die dort sind oder eventuell nicht hinfahren haben können. Jetzt auf 88.6, Self-Deception, Fight Fire with Gasoline. Let's rock.

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1: Heute am Freitag, da starten wir sonnig und heiß ins Wochenende bei bis zu 35 Grad maximal. Nur im Westen Österreichs, da bleibt es noch am ehesten eher kühler. Außerdem sind vor allem am Nachmittag dann stellenweise starke Regenschauer und Gewitter mit dabei, vor allem in der Steiermark und auch im Burgenland. Aber wie geht es dann am Wochenende weiter, der 88.6 Wettertrend? Ja, das ganze Wochenende, das läuft relativ unbeständig. Sowohl morgen am Samstag als auch dann am Sonntag starten wir sonnig in den Tag. Ab dem frühen Nachmittag kommen da aber dann das ganze Wochenende immer wieder Regenschauer und Gewitter mit dazu. Morgen am Samstag bei bis zu 32 Grad. Am Sonntag, da gehen sich da sogar bis zu 33 Grad aus. Es ist 10.54 Uhr und damit kommen wir zu den Nachrichten und zu Alexander Fekonia.
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2: Fast jede zweite kleine oder mittlere Firma in Österreich braucht bis 2030 eine Nachfolge. Immer öfter wird der Betrieb nicht innerhalb der Familie weitergegeben, sondern an Investoren, das Management oder Mitarbeiterinnen und Mitarbeiter verkauft, zeigt eine Umfrage des Gläubigerschützers Kreditreform. Gleichzeitig kann sich rund ein Drittel der befragten Unternehmer vorstellen, selbst eine andere Firma als Nachfolger zu übernehmen. Die Preise in Österreich steigen zwar weiter, allerdings, und das ist die gute Nachricht, nicht mehr so stark wie zuletzt. Die Inflation lag im Juni bei 3,2%, zeigt die Schnellschätzung der Statistik Austria. Das ist ein halbes Prozent niedriger als im Mai. Stark verteuert haben sich Essen gehen und Hotelübernachtungen mit einem Plus von 4,5%. Tirol will trotz der ersten Niederlage im Brenner-Transitstreit mit Italien nicht aufgeben. Der Generalanwalt des EuGH hat ja empfohlen, 3 der 4 Regelungen aufzuheben, die in Tirol den Lkw-Verkehr einschränken sollen. Tirol hofft jetzt, dass die bald strengeren Luftgütegrenzen der EU vielleicht doch zu Fahrverboten führen. Und ein Bergrettertrupp mit Suchhunden hat in der letzten Nacht eine vermisste Wanderin in den Hohen Tauern in Salzburg gefunden. Weil ihr Handyakku leer war, hat die US-Amerikanerin irgendwann die Orientierung verloren, sich hingesetzt und gewartet. Ein Bekannter der Frau, der davor mit ihr unterwegs war, hat die Bergrettung angerufen. Die hat die Frau gegen Mitternacht auf 2300 Meter Seehöhe aufgespürt.
1: Danke, Alexander. 10.56 Uhr und damit machen wir noch einen Blick auf die Straßen und da sind wir in der Steiermark auf der B320 und zwar in Richtung Liezen. Da gibt es Stau wegen einer Baustelle zwischen Gleiming und Schladming. Hier braucht ihr ca. 20 Minuten länger. Wo es geht, eine gute und vor allem sichere Fahrt.
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3: Ja, und das ist euer Weg ins Wochenende hier auf 88.6. Das ist Punkt 11 Uhr heute am 17. Juli, der Freitagvormittag. Und in ein paar Minuten, da gibt's was zu gewinnen. Was genau, das hört ihr gleich. Direkt nach Linkin Park, Castle of Glass und jetzt den Guano Apes. Open your eyes.

Linkin Park, Castle of Glass auf 88.6. Ja, so rockt euer Freitagvormittag. Es ist 11.07 Uhr und heute am Freitag, da ist es endlich rausgekommen. Das brandneue Album von...

Motionless in White, Decatur, und das ist das mittlerweile 7. Album von Motionless in White. Ein Album, das natürlich auch dementsprechend gefeiert werden muss. 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Ich drücke euch ganz, ganz fest die Daumen. Und eine Nummer, von der ich persönlich jetzt schon sagen kann, dass das eine meiner Lieblingsnummern vom neuen Album ist. Die hören wir jetzt. Motionless in White, jetzt auf 88.6. All that I've ever known. Let's rock.

System of a Down mit Lonely Day auf 88.6 heute am Freitagvormittag. Es ist 11.15 Uhr heute am 17. Juli schon und weiter geht's jetzt direkt mit Billy Talent. Surprise, surprise.

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1: Ja, heute, da wechselt sich die Sonne mit Gewittern und Regenschauern ab. Nass wird es heute vor allem in Teilen der Steiermark und auch im Burgenland. Sonst soll es aber immerhin soweit trocken bleiben und heiß wird es heute auch wieder bei bis zu 35 Grad maximal. Am Wochenende geht es dann auch recht unbeständig weiter. Morgen und übermorgen ist viel Sonne mit dabei, aber trotzdem müssen wir auch die nächsten Tage immer wieder ab dem Nachmittag vor allem mit Gewittern und Regen rechnen. Alles in allem das ganze Wochenende über bei Temperaturen zwischen 21 und 32 Grad. Es ist 11.25 Uhr und damit machen wir noch einen Blick auf die Straßen. Und da sind wir wieder in der Steiermark. Da habt ihr immer noch einen Zeitverlust von 20 Minuten auf der B320 in Richtung Liezen wegen einer Baustelle zwischen Gleiming und Schladming. In Kärnten, da dauert es ebenfalls 20 Minuten länger auf der B106 bei Oberferlach. Auch hier aufgrund einer Baustelle. Und in Niederösterreich, da hat sich der Gerhard gemeldet, auf der A1 in Richtung Salzburg bei Melk. Da sind aktuell zwei Spuren gesperrt. Ihr kommt aber links vorbei. Wo es geht, eine gute und vor allem sichere Fahrt.
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0: Mit den Killers und Mr. Brightside durch euren Vormittag heute am Freitag hier auf 88.6. Es ist 11.39 Uhr und bald heißt's Finale.
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0: Sie stehen fest. Die Halbfinalisten um den großen Titel. Wer wird der 88.6 Headliner der Rot-Weiß Rockstage 2026? Unfassbar viele Bands aus Österreich haben sich da beworben und mittlerweile sind bitte nur noch die Top 9 übrig. Und wer eine Runde weiterkommt, das entscheiden nicht wir, nein, sondern ihr. Auf unserer Homepage Radio 88.6.at. Da könnt ihr unsere Halbfinalisten so ein bisschen genauer unter die Lupe nehmen. Da könnt ihr übrigens auch reinhören und ab Montag dann für die Bands abstimmen, die ihr im großen Finale sehen wollt. Wie zum Beispiel diese Band aus Wien.

0: Erbsenhirn. Die machen seit 2019 gemeinsam Musik. Aber apropos, was für Musik macht sie eigentlich?
1: Unseren Sound beschreiben wir ganz gerne als Blink-182 trifft auf die Ärzte.
2: Einfach weil das zwei Bands waren, die uns in der Jugend sehr geprägt haben.
1: Es deckt natürlich auch nicht jetzt komplett unsere musikalische Bandbreite ab, aber es malt ein recht gutes Bild.
2: Ja, und der Maxlmore war immer so der eher so der Poppigere und ich wollte immer mehr so ein bisschen den dreckigeren Rotzpunk.
1: Genau.
2: Und wir treffen uns da irgendwo in der Mitte und wir finden es eigentlich beide voll geil.
0: Also zusammengefasst, sehr geil einfach nur. Und hier sind sie auch schon. Unsere Halbfinalisten um den Titel des 88.6 Headliners der Rot-Weiß Rockstage 2026. Spatzenhirn, mein altes Ich. Viel Spaß.

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1: Ja, wir starten heute heiß und sonnig ins Wochenende bei bis zu 35 Grad maximal. Außerdem sind vor allem am Nachmittag dann teilweise starke Regenschauer und Gewitter mit dabei, besonders in der Steiermark und im Burgenland. Wie läuft dann aber das Wochenende, der 88.6 Wettertrend? Ja, das ganze Wochenende wird relativ unbeständig. Sowohl morgen am Samstag als auch dann am Sonntag starten wir jeweils sonnig in den Tag. Ab dem frühen Nachmittag kommen aber auch da immer wieder Regenschauer und Gewitter mit dazu. Morgen bei bis zu 32 Grad. Am Sonntag, da gehen sich sogar bis zu 33 Grad aus. Es ist 11.54 Uhr und damit kommen wir zu den Nachrichten und zu Alexander Fekonia.
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3: Wieder etwas bessere Nachrichten gibt's für unsere Geldbeutel. Die Preise steigen zwar weiter, aber nicht mehr so stark wie zuletzt. Die Teuerung war im Juni bei 3,2%, ein halbes Prozent niedriger als im Mai. Ausschlaggebend dafür war vor allem der deutlich geringere Preisauftrieb bei Treibstoffen und Heizöl. Deutlich teurer sind aber Dienstleistungen geworden, etwa in der Gastro- oder im Gesundheitsbereich. An einer Salzburger Volksschule soll ein Religionslehrer Kinder belästigt haben. Hinweise darauf sind laut interner Prüfung der Bildungsdirektion vom Schulpersonal nicht weitergegeben worden. Es hat bereits vor rund einem Jahrzehnt sowie im vergangenen Herbst Beschwerden von Eltern gegeben. Denn Personen, die davon wussten, drohen jetzt dienstrechtliche Konsequenzen. Fast jede zweite kleine oder mittlere Firma in Österreich braucht bis 2030 eine Nachfolge. Immer öfter wird der Betrieb nicht innerhalb der Familie weitergegeben, sondern an Investoren, das Management oder Mitarbeiter verkauft, zeigt eine Umfrage des Gläubigerschützers Kreditreform. Gleichzeitig kann sich rund ein Drittel der befragten Unternehmer vorstellen, selbst eine andere Firma als Nachfolger zu übernehmen. In Großbritannien dürfen im kommenden Jahr keine Energy-Drinks mehr an Kinder und Jugendliche unter 16 Jahren verkauft werden. Konkret Getränke mit mehr als 150 Milligramm Koffein pro Liter. Tee und Kaffee sind aber ausgenommen. Die Regierung will damit Kinder schützen vor gesundheitlichen Folgen wie Angstzuständen oder Schlafproblemen.
1: Danke, Alexander. 11.56 Uhr und damit machen wir noch einen Blick auf die Straßen und da starten wir in Salzburg auf der B168 in Richtung Mittersill. Da verliert ihr aktuell 30 Minuten zwischen Schüttorf und Fürth vor einer Baustelle. Weiter in die Steiermark, B320 und zwar in Richtung Liezen. Da gibt es Stau vor einer Baustelle und ihr habt 20 Minuten Zeitverlust. In Kärnten, da dauert es ebenfalls 20 Minuten länger auf der B106 bei Oberferlach. Grund dafür ist ebenfalls eine Baustelle. Und der Gerhard hat sich gemeldet in Niederösterreich auf der A1 in Richtung Salzburg. Da sind beim Melk aktuell zwei Fahrstreifen gesperrt. Die linke Spur ist hier frei befahrbar, daher kommt ihr an der Sperre vorbei. Wo es geht, eine gute und vor allem sichere Fahrt.
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1: Sag's mal, kennt ihr dieses Gefühl, wenn ihr endlich zu diesem einen Konzert kommt, auf das ihr schon so lange hingefiebert habt? Wenn der erste Takt einsetzt und ihr den Bass wirklich bis ins Herz spürt? Oder diese leichte Aufregung davor und ihr wisst, bist du deppert? An dieses Konzert, und das werde ich mich für immer erinnern. Leute, das ist genau das, was wir jetzt für euch haben. Genau dieses Gefühl liefern wir euch. Immer Montag bis Freitag gegen 12 Uhr zum Start in eure Mittagspause. Euer 88.6 Mittags-Mini-Konzert. Und auch heute wieder mit zwei sensationellen Live-Nummern am Stück. Und heute, da haben wir was ganz, ganz, ganz Besonderes für euch. Queen, heute live in eurem Mittags-Mini-Konzert. Wir feiern nämlich ein bisschen vor. Sir Brian May wird am Sonntag 79 Jahre alt und das muss natürlich gescheit gefeiert werden. 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Jetzt mit Queen. Keep Yourself Alive, direkt nach Flash. Let's rock.

0: absolut Kult, bitte. Queen heute live in eurem 886 Mittags-Mini-Konzert. Flash und direkt im Anschluss Keep Yourself Alive. Bitte unfassbar legendär einfach nur, oder? Ich meine, kann man nicht anders sagen. Die Tina zum Beispiel, die schreibt Queen und endlich mal nicht nur die Standardnummern. Wie geil. Die Dodo schreibt, danke für das mega Mittags-Mini-Konzert. Musik ist für die Ewigkeit. Ja, du sagst es, Dodo. Der Rolli schreibt, Musikgeschichte, Queen forever. Der Thomas, der hat sich auch gemeldet, der schreibt, alles Gute, Brian May, echt legendär. Ja, Leute, das Mittags-Mini-Konzert heute zu Ehren von Sir Brian May, der ja am Sonntag, also übermorgen, 79 Jahre jung wird. Aber Leute, das war erst der Anfang. Diesen Sonntag nämlich. Da gibt's Queen als unseren 88.6 Headliner der Woche. Und da wartet euch ab 18 Uhr ein komplettes Queen-Konzert hier auf 88.6. Was will man mehr, bitte? Also, schaltet ein. Und am Montag, da gibt's auch schon wieder gegen 12 Uhr die nächsten zwei Live-Nummern am Stück in eurem 88.6 Mittags-Mini-Konzert.
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0: Ja, heute am Freitag, da wechselt sich die Sonne weiterhin mit Gewittern und Regenschauern ab. Nass wird es da heute vor allem in Teilen der Steiermark und auch im Burgenland. Sonst muss man aber sagen, soll es heute soweit trocken bleiben und heiß wird es auch wieder bei bis zu 35 Grad maximal. Am Wochenende, ja, da geht es dann wieder recht unbeständig weiter. Morgen und übermorgen ist zwar viel Sonne mit dabei, trotzdem müssen wir aber auch in den nächsten Tagen immer ab dem Nachmittag herum stellenweise mit Gewittern und Regen rechnen. Alles in allem das ganze Wochenende über bei Temperaturen zwischen 21 und 32 Grad. Es ist 12.23 Uhr und damit machen wir noch einen Blick auf die Straßen. Michi, wie schaut's aus?
1: Ja, tut sich auch einiges auf den Straßen und du hast es gerade erwähnt, heiße Temperaturen, das macht es natürlich nicht angenehmer bei den Wartezeiten im Auto. Fangen wir an in Wien, Tangente Richtung Graz, aktuell rund 15 Minuten Zeitverlust von Stadlau bis zu einer bereits geräumten Unfallstelle beim Knoten Prater. Steiermark, B320, Enstallstraße Richtung Lietzen haben wir eh schon die ganze Zeit, jetzt Stau wegen einer Baustelle bei Schladming, hier müsst ihr mit etwa 20 Minuten Zeitverlust rechnen. Ja, und dann habe ich die angesprochenen Wartezeiten, die sind vor allem an den Grenzübergängen, Grenzübergang Dassenhofen bei der Ausreise nach Tschechien, wartet ihr derzeit rund 20 Minuten. Kufstein-Kiefersfelden Richtung Deutschland beträgt die Wartezeit aktuell 15 Minuten. Grenztunnel Füssen hier verliert in beiden Richtungen rund 20 Minuten.
2: Vorsicht, Blitzer!
1: Und auf eure Geschwindigkeit wird auch geachtet. Die Bianca hat sich gemeldet mit einem Blitzer auf der 1 Westautobahn Richtung Salzburg, kurz vor dem Knoten Linz. Vielen Dank, Bianca, fürs Melden. Dir und allen anderen gute und sichere Fahrt.
0: Danke, Michi.
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0: Lenny Kravitz, Fly Away auf 88.6 heute am Freitag. Es ist 12.34 Uhr. Am 17. Juli heute, Wahnsinn, Mitte Juli schon. Und Ende Juli, da rennt der Schmäh in Wien.
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1: Sonnig und heiß, so starten wir heute ins Wochenende. Heute bei bis zu 35 Grad maximal. Im Westen Österreichs, da kühlt es aber doch ein bisschen ab zumindest, bei Höchsttemperaturen von 23 Grad. Außerdem sind vor allem jetzt dann am Nachmittag teilweise starke Regenschauer und Gewitter mit dabei, besonders in Teilen der Steiermark und auch im Burgenland. Wie läuft dann das Wochenende? Ja, das ganze Wochenende wird ziemlich unbeständig. Sowohl morgen am Samstag als auch dann am Sonntag. Da starten wir sowohl morgen als auch übermorgen sehr sonnig in den Tag. Ab dem frühen Nachmittag kommen da aber an beiden Tagen immer wieder Regenschauer und Gewitter mit dazu. Morgen bei bis zu 32 Grad. Am Sonntag, da gehen sich dann bis zu 33 Grad aus. Es ist 12.51 Uhr und damit kommen wir zu den Nachrichten und zu Alexander Fekonia.
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2: Viele Österreicherinnen und Österreicher liegen derzeit krank im Bett und einige trifft es im Urlaub. Wer im Urlaub länger als 3 Tage krank ist, bekommt die betroffenen Urlaubstage wieder gutgeschrieben. Die Info heute vom ÖGB. Wichtig ist aber, dem Arbeitgeber sofort Bescheid zu geben und sich den Krankenstand beim Arzt bestätigen lassen. Der Urlaub verlängert sich dadurch allerdings nicht. Die Urlaubstage müssen später neu vereinbart werden. Deutsche Wohnungseigentümer dürfen Klimaanlagen auf dem Balkon einbauen. Das hat der Bundesgerichtshof in Karlsruhe jetzt entschieden. Eine Hausgemeinschaft in Berlin wollte den Einbau verhindern wegen der Geräusche der Klimageräte. Auch Österreich will den Einbau von Klimaanlagen erleichtern. Bisher braucht man oft die Zustimmung des Hauseigentümers. Kommenden Donnerstag berät die Europäische Zentralbank wieder einmal über die Leitzinsen. Ökonomen gehen davon aus, dass die Währungshüter die Zinsen diesmal aber gleich lassen werden. Die Inflation ist inzwischen wieder runtergegangen. Bei uns in Österreich liegt sie im Juni bei 3,2%. Bei der Fußball-WM steigt am Sonntag das große Finale. Die Feuerwehr bereitet sich aber schon auf ihre eigene WM kommende Woche vor. In Eisenstadt steigt die Feuerwehr-Weltmeisterschaft 2026. Rund 1500 Teilnehmerinnen und Teilnehmer aus 17 Nationen werden da erwartet. Ursprünglich hätte der Bewerb in Berlin steigen sollen. Wegen Finanzierungsproblemen ist aber das Burgenland eingesprungen.
1: Danke, Alexander. 12.53 Uhr ist es und damit machen wir noch einen Blick auf die Straßen. Michi, wie schaut's aus? Da ist viel los, gell?
3: Da ist einiges los, aber der Blick führt uns zuerst einmal nach Niederösterreich. Das ist, glaube ich, die größte Meldung gerade. Unfall mit einem Tankwagen und zwar im Tunnel Vösendorf auf der S1 Wiener Außenring Schnellstraße Richtung Schwechat. Man kommt da noch links an der Unfallstelle vorbei. Feuerwehr sollte gleich vor Ort sein und dann wird es eine Tunnelsperre geben. Ausweichen ist dann über die A23 und die A4 möglich. Wir wechseln das Bundesland Steiermark. Auf der B320 Enztalstraße Richtung Lietzen gibt es wegen einer Baustelle immer noch Stau bei Schladming. Rechnet da ungefähr mit 20 Minuten Zeitverlust. Apropos Zeitverlust, wir schauen zu den Grenzen. Grenzübergang Drassenhofen bei der Ausreise nach Tschechien derzeit rund 20 Minuten. Kufstein-Kiefersfelden Richtung Deutschland aktuell 15. Und beim Grenztunnel Füssen, da geht es in beiden Richtungen etwas langsamer, 20 Minuten Zeitverlust. Dort, wo es geht, gute und sichere Fahrt.
1: Danke, Michi.
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1: Ganz genau so ist es. Und das ist der frühe Nachmittag hier auf 88.6. Es ist gleich 13 Uhr heute am Freitag, der 17. Juli. Und wir reden in ein paar Minuten drüber, worum es denn nächste Woche hier bei uns auf 88.6 geht. Da geht es nämlich weiter mit der 88.6 Rock'n'Roll Sommerschule. Jetzt gibt es aber erstmal die Red Hot Chili Peppers direkt nach Måneskin. So rockt der Weg ins Wochenende auf 88.6.

Mit den Red Hot Chili Peppers, Dan in California, durch euren Freitag heute hier auf 88.6, der 17. Juli heute. Und damit sind wir mitten in eurer 88.6 Rock'n'Roll Sommerschule. Die gibt's den ganzen Sommer hier bei uns. Heißt, jede Woche dreht sich alles hier bei uns um ein anderes Thema. Die erste Woche, die neigt sich ja mit heute schon langsam einem Ende zu. Ich meine, es ist ja schon wieder Freitag. Und heute in der Früh, da wurde auch schon das nächste Wochenmotto verkündet. Nächste Woche, da dreht sich alles ums Thema Metal. Von absoluten Klassikern bis hin zu richtig coolen Neuheiten. Heavy Metal, Metalcore, Symphonic Metal, Progressive Metal, New Metal, Death Metal und. Leute, da kann von A bis Z wirklich alles Mögliche mit dabei sein. Und ihr habt da sicher eine Story dazu. Erzählt uns eure Geschichten oder Anekdoten zum Thema Metal und schickt uns euren Musikwunsch per WhatsApp an den 0676 83 886 100. Am allerliebsten natürlich per Sprachnachricht. Und welche Bands wird da besser zum Thema Metal passen als natürlich Metallica. Jetzt auf 88.6. Seek and Destroy. Let's rock.

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2: 13.22 Uhr und was das Wetter angeht, da wechselt sich heute die Sonne mit Gewittern und Regenschauern ab. Besonders nass wird es da heute vor allem in Teilen der Steiermark und auch im Burgenland. Sonst muss man aber sagen, sollte der Freitag heute soweit trocken verlaufen und heiß wird es auch bei Temperaturen von bis zu 35 Grad. Am Wochenende, da geht es dann recht unbeständig weiter. Also morgen und übermorgen, da ist viel Sonne mit dabei. Trotzdem müssen wir aber in den nächsten Tagen auch immer wieder am Nachmittag

0: Tag stellenweise mit Gewittern und Regen rechnen. Am Wochenende bei Temperaturen zwischen 21 und 32 Grad. Es ist 13.23 Uhr und damit machen wir noch einen Blick auf die Straßen. Michi, wie schaut's aus? Was tut sich?
1: Ja, der Blick, der führt uns wieder zuerst nach Niederösterreich, war zu erwarten. Da gibt es jetzt eine Tunnelsperre nach einem Unfall mit einem Tankwagen und zwar im Tunnel Vösendorf auf der S1 Wiener Außenring-Schnellstraße Richtung Schwechat. Und die Tunnelsperre, die wird mindestens noch eine Dreiviertelstunde dauern. Feuerwehr ist da vor Ort und versucht den Tankwagen, der da quer im Tunnel steht, abzuschleppen. Ausweichen ist möglich über die A23 und die A4. Dann schauen wir nach Salzburg, A1 Richtung Wien zwischen Salzburg Nord und Wallersee. Da gibt es 20 Minuten mehr vor einer Baustelle. Und auch in der Steiermark auf der B320 Enstallstraße. Da macht auch eine Baustelle zu schaffen. Da verliert ihr aktuell 20 Minuten Richtung Lietzen bei Schladming. Und eine Grenzwartezeit haben wir noch. Grenzübergang Drassenhofen bei der Ausreise nach Tschechien. Derzeit rund 20 Minuten Wartezeit. Dort, wo es geht, gute und sichere Fahrt.
0: Danke dir, Michi.
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ACDC, Hell's Bells auf 88.6, heute am Freitag, mittlerweile schon am frühen Nachmittag, es ist 13.35 Uhr, am 17. Juli heute und ja, wir sind schon wieder mitten im Juli und das heißt auch, lang dauert's nimmer, am 1. 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Die Analphabeten jetzt auf 88.6 für die Fisch. Schönen Freitag.

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1: Ja, heute am Freitag, da starten wir sehr, sehr sonnig und auch heiß ins Wochenende. Heute bei Höchsttemperaturen von bis zu 35 Grad. Vor allem am Nachmittag, am späteren Nachmittag, müssen wir dann teilweise auch mit starken Regenschauern und Gewittern rechnen. Sonst kommt aber heute auch, wie gesagt, sehr viel die Sonne raus. Bei Höchsttemperaturen von 35 Grad. Hier läuft dann aber das Wochenende, der 88.6 Wettertrend. Ja, sehr unbeständig wird es morgen und übermorgen. Sowohl am Samstagmorgen als auch dann am Sonntag starten wir zwar sehr sonnig in den Tag. Ab dem früheren Nachmittag kommen da aber dann auch wieder Regenschauer und Gewitter mit dazu. Morgen bei bis zu 32 Grad, am Sonntag bei bis zu 33 Grad. Es ist 13.52 Uhr und damit kommen wir zu den Nachrichten und zu Alexander Feconia.
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3: Die Regierung will 2027 eine neue Sozialhilfe starten. Viele Details sind noch offen. Die Armutskonferenz hat jetzt aber einen Gesetzesentwurf vorgelegt. Vorgesehen ist da etwa, dass die Sozialhilfe künftig die Wohnkosten einkommensschwacher Menschen übernimmt. Aktuell können Behörden die Wohnbeihilfe noch einkassieren. Außerdem will die Armutskonferenz, dass die Unterhaltspflicht für Menschen mit Behinderungen für ihre Eltern mit dem 25. Lebensjahr des Kindes endet. Die EU-Kommission will Europas Industrie beim Klimaschutz mehr Zeit lassen. Der CO2-Ausstoß darf künftig langsamer sinken als bisher geplant. Konkret geht es um CO2-Zertifikate, die Firmen kaufen müssen, wenn sie klimaschädliches CO2 ausstoßen. Energieintensive Industrien sollen davon bis Ende 2037 noch kostenlose bekommen. Nach rund 3 Tagen ist der Waldbrand oberhalb von Wildermiming in Tirol endgültig gelöscht. Betroffen waren 8 bis 10 Hektar. Auslöser dürfte ein Blitzschlag gewesen sein. In Salzburg ist heute dagegen ein bereits gestern gelöschter Waldbrand bei Werfen im Pongau wieder aufgeflammt. Er konnte aber rasch wieder unter Kontrolle gebracht werden. Und der Star aus Star Trek, William Shatner, hat seinen Debütauftritt mit seiner neuen Heavy-Metal-Band angekündigt. Der 95-Jährige tritt Ende September bei einem Musikfestival in Chicago auf. Er will dort einen Vorgeschmack auf sein kommendes Heavy-Metal-Album geben. Neben Shatner sind unter anderem auch Alanis Morissette, Morrissey, Iggy Pop und Patti Smith bei dem Festival mit dabei.
1: Danke, Alexander. 13.54 Uhr ist es und damit machen wir noch einen Blick auf die Straßen und die Übersicht, die hat der Michi. Michi, wie schaut's aus? Was tut sich?
4: Genau, und da schauen wir zuerst wieder nach Niederösterreich zur Unfallstelle mit einem Tankwagen auf der S1 Wiener Außenring Schnellstraße Richtung Schwächer. Tunnel Vösendorf noch immer gesperrt. Der Stau reicht bereits zurück auf der 21 bis Gießübel zurück. Feuerwehr ist mit der Bergung des querstehenden Tankwagens aktuell beschäftigt. Laut Asfinag sollte das aber nicht mehr allzu lange dauern. Ausweichroute, die bietet sich an, die A23 oder die A4. Dann schauen wir nach Tirol, B179 Fernpassstraße Richtung Nassereth. Bei der Umfahrung Reute verliert ihr aktuell 20 Minuten. Ja, da steht uns wieder ein starkes Reiseverkehrswochenende bevor. Und in Salzburg A1 Westautobahn Richtung Wien zwischen Salzburg-Messe und Walersee verliert ihr vor einer Baustelle derzeit 30 Minuten. Zusätzlich ist im Baustellenbereich auch noch ein Unfall passiert. Aktuell nur eine Fahrspur frei. Wir behalten das auf jeden Fall im Auge. Und Grenzwartezeit bei der Ausreise nach Tschechien beträgt die Wartezeit derzeit rund eine halbe Stunde. Wo es geht, gute Fahrt. Wer steht, viel Geduld.
1: Sehr sympathisch. Danke dir, Michi.
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1: Ja, auch heute starten wir wieder mit voller Power rein in euren Nachmittag hier auf 88.6. Es ist gleich 14 Uhr und damit allerhöchste Zeit für den 88.6 Doppelkick. Heute am Freitag ist er vielleicht noch eine Spur wichtiger nach dieser Arbeitswoche und da gibt's ein echtes Schmankerl heute, kann man nicht anders sagen. Ich sag's euch, ich freue mir einen Haxen aus über den Doppelkick heute. Wir feiern heute nämlich nicht nur die Tatsache, dass Freitag ist, nein, sondern auch The Hoff. David Hasselhoff wird heute 74 Jahre alt. Der Mann, der bis heute davon überzeugt ist, dass er mit seinem Auftritt damals die Berliner Mauer zum Einsturz gebracht hat, lassen wir jetzt mal so dahingestellt. David Hasselhoff, heute in eurem 88.6 Doppelkick. Crazy for You, direkt gefolgt von Pierce the Veil. King for a Day. Das ist euer Start in den Nachmittag auf 88.6. Viel Spaß!

0: Du deppert bitte, so nicht anders kann der Nachmittag hier auf 88.6 starten. Euer Doppelkick heute am Freitag mit einer Orgenkombi. David Hasselhoff, Crazy for You und direkt im Anschluss absolut Vollgas mit Pierce the Veil, King for a Day. Und vor allem David Hasselhoff, der ist richtig, richtig gut bei euch angekommen heute. Herbert!
1: Yeah, jawohl, geiler Doppelkick, David Hasselhoff. Alles Gute, David. Geiler Doppelkick.
0: Der Florian hat sich auch gemeldet. Der schreibt, juhu, David the Hoff Hasselhoff. Und dazu hat der Florian ein Video geschickt, auf dem er org abgeht zu Crazy for You. Finde ich sehr, sehr cool. Die Susi schreibt, oh mein Gott, meine Jugendliebe. Um Gottes Willen, Susi. Der Ronald schreibt, was ist jetzt los? Aber ich liebe The Hoff. Klaus hat sich auch gemeldet und schreibt, und wieder mal Beweise mit David Hasselhoff. Ihr seid crazy for us und genau dafür lieben wir euch. Ach, Klaus, dem Toni, dem hat Pierce the Veil gedacht. Der schreibt, jawohl, Energielevel jetzt wieder ganz, ganz weit oben. Ja, Leute, so muss das sein, so und nicht anders. Ein gebührender Doppelkick für den Freitag heute, finde ich. Und damit würde ich sagen, Nachmittag offiziell eröffnet. Weiter geht's mit Deutschrock vom Feinsten mit den Ärzten. Lasse reden. Let's rock.

Band und Cherry Pie auf 88.6 heute am Freitag, mittlerweile schon am Nachmittag. 14.13 Uhr ist es, heute am 17. Juli. Gleich machen wir wieder einen Blick zu Wetter und Verkehr, aber jetzt gibt es erstmal Rock aus Österreich. Rot-Weiß-Rock vom Feinsten, jetzt mit Velvet Wasted. Pinstripe Suits.

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2: 14.23 Uhr und ja, Wetter heute wechselhaft. Heute am Freitag, da wechselt sich die Sonne mit den Gewittern und Regenschauern ab. Nass wird es heute vor allem in Teilen der Steiermark und im Burgenland. Sonst muss man aber sagen, läuft der Freitag heute eigentlich recht trocken und auch heiß. Heute bei bis zu 35 Grad. Am Wochenende geht es dann auch recht unbeständig weiter. Morgen und übermorgen ist viel Sonne mit dabei. Trotzdem müssen wir aber sowohl morgen am Samstag als auch dann am Sonntag ab dem Nachmittag dann stellenweise mit Gewittern und Regen rechnen. Alles in allem das ganze Wochenende über bei Temperaturen zwischen 21 und 32 Grad. Es ist 14.23 Uhr.

0: Und damit machen wir noch einen Blick auf die Straßen. Michi, du hast ja den Überblick. Wie schaut's aus? Was tut sich?
1: Wir starten einmal mit einer Meldung von der Patricia. Die hat sich bei uns über WhatsApp gemeldet. A1 Richtung Wien bei St. Christophen. Da liegen Reifenteile auf erstem und zweiter Fahrstreifen. Also bitte, wenn ihr da unterwegs seid, vorsichtig fahren. Dann schauen wir natürlich zur Unfallstelle nach Niederösterreich. S1 Wiener Außenring Schnellstraße Richtung Schwechat. Ja, da ist nach dem Unfall mit einem Tankwagen der Tunnel Vösendorf wieder frei. Tankwagen wurde entfernt und auch die Fahrbahn wurde gereinigt. Dann schauen wir nach Tirol. A12 Inntal Autobahn Richtung Kufstein zwischen Innsbruck Ost und Hall Mitte verliert er aktuell rund eine halbe Stunde. Und ebenfalls Tirol B179 Fernpassstraße Richtung Nassereth bei der Umfahrung Reute müsste derzeit mit rund 20 Minuten Zeitverlust rechnen. Wir schauen nach Salzburg, A1 Westautobahn Richtung Wien. Zwischen Salzburg-Messe und Walersee verliert er vor einer Baustelle derzeit rund 20 Minuten. Und Grenzwartezeit habe ich auch, und zwar Niederösterreich, Grenzübergang Drassenhofen bei der Ausreichung nach Tschechien. Beträgt die Wartezeit aktuell auch eine halbe Stunde.
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1: Und der Max hat sich bei uns gemeldet mit einer Blitzermeldung. A1 Fahrt Richtung Salzburg, kurz nach der Auffahrt am Stettenwest. Am Stettenwest beim stillgelegten Parkplatz steht schon wieder ein gemeiner Blitzer, schreibt der Max. Vielen Dank fürs Melden, dir und allen anderen eine gute und sichere Fahrt.
0: Danke, Michi.
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0: Rammstein. Ich will auf 88.6 heute am Freitag. Ich glaube, das Mischpult ist schon ein bisschen im Urlaubsmodus.
1: Ja, das wollte nicht gerade.
0: Da bist du narrisch. Das ist nichts für schwache Nerven. Wir entschuldigen uns für diese technischen Schwierigkeiten.
1: Absolut, ja.
0: Hoffentlich haben wir das in den Griff bekommen. Aber die gute Nachricht, ich bin jetzt dahin und du übernimmst.
1: Ja, jetzt hier hinter Mikrofon und starte gleich los.
0: Das sind jetzt gute Nachrichten nach diesem technischen Crew-Modell.
1: Sei nicht so fertig, Anni.
0: Ja, mich macht das, ich hasse sowas, was ist das? Unsere Technik arbeitet da wirklich auf Hochtouren dran. Wir bitten um Verständnis und falls bei dir was schief geht, wissen wir, woher es kommt. Von mir nämlich. Schönen Nachmittag mit dem Jakob, jetzt geht's nach Linkin Park. In the end.

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0: Alanis Morissette, You Outta Know. Am Freitag wollen wir einen Blick auf Wetternachrichten und Verkehr machen. Es ist 14:49 gleich.
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0: Und da heute phasenweise immer wieder Sonnenschein, allerdings auch einige Wolken, die da auch für heftige Schauer und Gewitter sorgen können. Stellenweise auch mit Hagel ein besonderes Auge heute auf die Steiermark, Kärnten und Niederösterreich. In manchen Regionen bleibt es auch den ganzen Tag trocken und je nachdem dann recht unterschiedliche Temperaturen im Land, die meist zwischen 27 und 35 Grad Höchstwerten. Auch der Samstagmorgen ähnlich, in großen Teilen des Landes allerdings dann nicht mehr ganz so heiß, Gewitter stellenweise aber schon am Vormittag auch mit dabei. Die werden dann im Tagesverlauf auch mehr, vor allem morgen in Tirol, Salzburg, Kärnten und der Steiermark wieder. Das Ganze bewerten zwischen 21 und 32 Grad.
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2: In Großbritannien wird der Verkauf von Energy Drinks an unter 16-Jährige bald gesetzlich verboten. In Österreich gibt es dazu bisher nur eine Empfehlung. Wie brisant das Thema aber auch hierzulande ist, zeigt ein Testkauf von Foodwatch. Bei McDonald's haben Kinder da im Alter von 8, 11 und 14 Jahren problemlos einen Energy Drink bekommen und das ganz ohne Ausweiskontrolle. Foodwatch Österreich fordert deshalb eine gesetzliche Altersgrenze. Abseits vom Energy-Drink-Verbot für Jugendliche ist heute in Großbritannien Andy Burnham zum neuen Chef der britischen Labour-Partei gekürt worden und damit zum Nachfolger von Premierminister Keir Starmer. Offiziell zum Premier ernannt wird er am Montag von König Charles. Burnham soll verlorene Wählerstimmen von der rechtspopulistischen Partei Reform UK zurückholen, so die Hoffnung bei der Labour-Partei. Geht man in Österreich als Privatperson pleite, dann dauert es jetzt wieder 5 Jahre, um aus den roten Zahlen rauszukommen, wenn man Privatkonkurs anmeldet. Die bisherige Regelung, innerhalb von 3 Jahren die finanziellen Verpflichtungen loszuwerden, ist mit heute ausgelaufen. Für Unternehmerinnen und Unternehmer gibt es weiterhin die Möglichkeit, innerhalb von 3 Jahren mit dem Konkurs durch zu sein. Und die Tiroler Zillertalbahn bekommt neue Züge und der Bund zahlt mit. Das Verkehrsministerium hat zugesagt, sich an den Kosten für 6 neue Akku-Hybrid-Züge zu beteiligen. Die alten Dieselzüge sollen damit bis 2030 durch klimafreundliche ersetzt werden. Wie viel der Bund konkret dazu gibt, steht noch nicht fest, da die Ausschreibung für die Züge erst beginnt.
0: Ein Dankeschön an Alexander Fekonia für das Nachrichtenupdate. Und damit bitten wir den Michi Stranz für ein Update auch von den Straßen. Wie geht's denn heute voran?
3: Es ist leicht sehr, es erwartet ein hoher Reiseverkehr am Wochenende. Aber jetzt schauen wir mal zurück zu der Unfallstelle in Niederösterreich. Da gab es vorher eine Falschmeldung, dass eben der Tunnel bei Vösendorf auf der S1 wieder frei ist. Die Kehrmaschine war da noch zugegen, sollte jetzt aber wirklich frei sein. Und damit soll es auch wieder dort weitergehen, da auf der S1 Wiener Außenring-Schnellstraße in Tirol. A12 Interlautobahn Richtung Kufstein. Und zwar zwischen Innsbruck Ost und Hall Mitte verliert ihr aktuell immer noch rund 20 Minuten bei einer Baustelle. Und B179 Fernpassstraße Richtung Nassereth bei der Umfahrung heute derzeit auch rund 20 Minuten Zeitverlust. In Salzburg A1 Westautobahn Richtung Wien, auch da gibt es eine Baustelle. Und zwar zwischen Salzburg, Bergheim und Walersee verliert ihr dort 20 Minuten auch. Und eine Grenzwartezeit gibt es noch Niederösterreich, Grenzübergang Drasenhofen am Weg nach Tschechien. Beträgt die Wartezeit ebenfalls 20 Minuten. Wo es geht, gute und sichere Fahrt.
0: Danke dir, Michi.
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0: Yes, jawohl, gehen wir's an und starten wir durch am Freitag, wo ich einen feinen Nachmittag wünsche und einen ganz lieben Gruß ins Land schick mit Nirvana und The Ataris. Jetzt The Boys of Summer hier auf 88.6. 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

Nirvana mit Where Did You Sleep Last Night hier auf 88.6. Das ist der 17. Juli. Wo sicher schon heftig abgeht, auch in der Steiermark, loben da ja seit gestern das Area 53 Festival in vollem Gange, unter anderem mit Arch Enemy Contrast. Gestern auch schon Sexen und vielen, vielen mehr, dann noch inklusive morgen ein Megaprogramm, zu dem in idyllischer Umgebung gefeiert wird auch. Und wir dann natürlich allen, die mit am Start sind, ein super feines Wochenende wünschen. Unter anderem auch noch mit den Inflames morgen Abend, die als Headliner dagegen etwa 21 Uhr dann planmäßig zu hören sein werden und so auch jetzt schon bei mir mit Only for the Week und damit ein Gruß in die Steiermark aufs Area 53 und gern auch her mit euren Festivalmomenten. Unbedingt als Sprachnachricht oder Fotos, wir würden uns da sehr freuen, geschickt am besten per WhatsApp an die 0676 83 886 100.

0: Die Bloodhound Gang, der Bad Touch hier auf 88.6 am Freitag. Es ist 15.21, gleich da auch. Nickelback und Hailstorm bei uns mit von der Partie. Vorher schauen wir jetzt aber noch auf Wetter und Verkehr.
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0: Wir schauen aufs Wetter und da das heute oft recht unterschiedlich im Land. Sonnige Phasen gibt's allerdings auch einige Wolken und damit verbundenen stellenweise auch recht heftigen Niederschlag. Vor allem in Kärnten, der Steiermark und Niederösterreich, da kann's gewittern und hageln auch. Drum auch sehr unterschiedliche Temperaturen und Höchstwerte dann meist von zwischen 27 und 35 Grad. Der Samstagmorgen ähnlich, nicht mehr ganz so heiß, allerdings auch da wieder schon am Vormittag. Regen möglich im Tagesverlauf, dann auch wieder Gewitter bei Höchstwerten von bis zu 32 Grad am Nachmittag. Und damit schauen wir natürlich auch noch auf die Straßen. 15.22, Michi Stranz, wie geht's voran?
2: Da starten wir gleich mit einer Gefahrenmeldung. Und zwar hat sich der Max bei uns gemeldet über WhatsApp. Tangente Richtung Kagran, zwischen dem Knoten Prater und dem Handelskeder blockiert ein defekter PKW die dritte von vier Fahrspuren. Also bitte Vorsicht, das ist wirklich gefährlich. Asfinag dürfte aber schon vor Ort sein. Dann schauen wir noch einmal nach Niederösterreich. S1, Wiener Außenring, Schnellstraße Richtung Schwechat. Jetzt ist es offiziell soweit. Der Tunnel für Ösendorf ist wieder frei, Tankwagen wurde entfernt. Die Fahrbahn gereinigt. Stau, der löst sich aber nur relativ langsam auf, wird aber jetzt sukzessive besser. Wir schauen nach Wien. Stau gibt es da logischerweise im Nachmittagsverkehr auf der Tangente Richtung Kagran ab dem Lahrbergtunnel. 20 Minuten Zeitverlust in der Gegenrichtung Richtung Graz. Von Stadlau bis zum Knoten Prater ist es eine halbe Stunde. Ein Plus von 20 Minuten gibt es in Salzburg auf der A1 Richtung Wien zwischen Salzburg, Bergheim und dem Wallersee. Tirol, A12 Inntal-Autobahn Richtung Kufstein. Naja, da geht es auch nur sehr langsam voran, vor allem zwischen Innsbruck-Ost und Hall-Mitte verliert er da immer noch 20 Minuten. Auf der Fernpassstrecke der B179 Richtung Nassereth bei der Umfahrung heute derzeit ein Plus von 20 Minuten und eine Grenzwartezeit. In Niederösterreich am Weg nach Tschechien beträgt die Wartezeit derzeit rund 20 Minuten.
1: Vorsicht, Blitzer!
2: Und die Maria hat sich bei uns gemeldet. Es wird auf eure Geschwindigkeit geachtet und zwar auf der S31 kurz nach der Abfahrt Weppersdorf-Kobersdorf. Maria, vielen Dank fürs Melden. Dir und allen anderen eine gute und sichere Fahrt durch diesen Freitagnachmittag.
0: Danke dir, Michi.

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Nickelbacks, How You Remind Me, hier auf 88.6, das ist der Nachmittag. Da gleich auch Motel Crew mit Kickstart My Heart mit am Start, nach jetzt vorher aber auch noch Muse, gemeinsam mit Ellie Goulding, die ja mit dabei ist als Gast am 10. Studioalbum der Band The Wow Signal, das ja seit letzten Monat am Markt ist und wieder jetzt auch reinhören mit Hush. Das ist der Freitag, schön, dass ihr zuhört.

0: Volbeat, The Devil's Bleeding Crown hier auf 886 am Freitag 15.52. Wir machen ein Info-Update mit Wetternachrichten und Verkehr.
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0: Und das Wetter heute recht wechselhaft. Zwischendurch Sonne, allerdings auch einige Wolken, die dafür heftige Schauer und Gewitter sorgen können. Stellenweise auch mit Hagel, da ein besonderes Auge dabei auf die Steiermark, Kärnten und Niederösterreich. Da gibt es auch Unwetterwarnungen. In manchen Regionen bleibt es dann aber auch den ganzen Tag trocken. Und je nachdem dann recht unterschiedliche Temperaturen, die meist zwischen 27 und 35 Grad jetzt am Nachmittag. Auch der Samstagmorgen ähnlich. In großen Teilen des Landes allerdings dann nicht mehr ganz so heiß. Gewitter stellenweise aber schon am Vormittag auch mit dabei. Die werden dann im Tagesverlauf auch mehr, vor allem in Tirol, Salzburg und Kärnten. Und der Steiermark, das Ganze bei Werten zwischen 21 und 32 Grad.
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3: Rund 90% der Grundwasserpegel in Österreich sind derzeit niedrig oder sehr niedrig, meldet das Umweltministerium. Die Trinkwasserversorgung sei aber weiterhin gesichert. Zu Spitzenzeiten könne es aber stellenweise zu Engpässen kommen, weshalb der sorgsame Umgang mit Wasser wichtig sei. 93% der Bevölkerung werden übrigens über öffentliche Wasserversorger versorgt, der Rest über Hausbrunnen oder Quellen. Rund um den Sparkurs beim Autobauer VW stellt sich Chef Oliver Blume im August bei zusätzlichen Betriebsversammlungen den Fragen der Belegschaft. Anlass ist der geplante Stellenabbau und mögliche Werksschließungen im Konzern. Laut Betriebsrat könnten insgesamt rund 140.000 Stellen betroffen sein. In der Justizanstalt Stein bei Krems in Niederösterreich wurden heute Vormittag zwei Justizwachebeamte von einem 23-jährigen russischen Insassen schwer verletzt. Der als besonders gefährlich eingestufte Häftling hatte einem Beamten grundlos einen Faustschlag versetzt. Ein zweiter Beamter wurde beim Einsatz eines Tasers verletzt. Für die Justizwache Gewerkschaft ein klares Beispiel dafür, dass es einfach zu wenig Personal gäbe. Und auf frischer Tat ertappt wurden zwei Drogendealer in Wien, als sie versucht haben, einem Polizisten in Zivil Cannabisharz zu verkaufen. Das Ganze ist im Rahmen einer Schwerpunktaktion der Polizei gegen Suchtmittelkriminalität passiert, bei der insgesamt 4 Personen festgenommen wurden. Sichergestellt wurden dabei unter anderem rund 40 Gramm Cannabisharz.
0: Ich danke dir vielmals, Alexander Fekonja. Und vom Nachrichtentelefon hinters Mikrofon, Michi Stranz, wie geht's denn voran auf den Straßen?
4: Naja, das Wetter tragt natürlich auch seinen Beitrag dazu bei. Wir schauen nämlich zuerst nach Kärnten. A10 Tauernautobahn, da ist nach einem Unfall mit 4 Fahrzeugen jetzt der Zubringer Lehendorf Richtung Spital gesperrt. Ausweichen könnte über die B100 und durch Spital. Schauen wir nach Niederösterreich, da hat sich der Manfred per WhatsApp bei uns gemeldet, und zwar auf der A21 Richtung Wien Süd steht ja trotz bereits geräumter Unfallstelle noch im Stau. Zwischen Heiligenkreuz und Gieshübel verliert er da aktuell 20 Minuten. Außerdem Wien, da gibt es 10 Nachmittagsverkehr auf der Südosttangente, und zwar Richtung Kagran braucht er ab dem Labeck-Tunnel derzeit rund 20 Minuten länger. In der Gegenrichtung, also Richtung Graz, verliert er zwischen hier Städten und dem Knotenbrater aktuell eine halbe Stunde. Dann noch eine Meldung aus Tirol, A12 Interlautobahn Richtung Kufstein, da geht es zwischen Innsbruck Mitte und Hallmitte nur sehr langsam, sehr zäh voran. Zeitverlust 20 Minuten. Wo es geht, gute und sichere Fahrt.
0: Danke dir, Michi.
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0: Und da bringen wir euch auch heute wieder durch den Freitag und direkt ins Wochenende. Die nächsten circa 10 Minuten begleitet dabei von den Rolling Stones und Rage Against the Machine. Jetzt Killing in the Name hier auf 88.6. Schönen Nachmittag.

0: Die nie müde werden. Rolling Stones mit Painted Black. Das ist der 17. Juli, da gleich auch Cheap Trick. Vorher jetzt aber auch noch Musik aus Österreich.
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0: Jawohl, und da befinden wir uns mittlerweile im Halbfinale. 9 Bands online zum Kennenlernen mit Musikbeispiel, die da bis zum Herbst um den Finaleinzug der 88.6 Rot-Weiß Rockstage 26 rittern und die ab sofort auch voten könnt. Über unsere Website www.radio88.6.at, das möglich, und da auch zu finden Spatzenhirn aus Wien, ein Trio, das ein bisschen an einer Mischung aus Blink-182, den Ärzten und Sum 41 erinnert. Die haben wir auch schon getroffen und da hat uns die Band der Hubert, Max und Chris erzählt, wie es denn genau zum Bandnamen gekommen ist.
2: Und wer sich fragt, Spatzenhirn, wie kommt man auf so einen Namen?
3: Ja, also ich habe in einem Internetforum den Usernamen Spatzenhirn gelesen und der Song Idiokratie gab es dann eben schon und ich habe mir gedacht, Idiokratie von Spatzenhirn, das klingt cool. Und außerdem hieß unsere Band damals zu Schulzeiten die gewalttätigen Spatzen mit Maschinengewehren. Von dem her hat das auch wunderbar daran angeknüpft. Also ich fand das einfach perfekt.
2: Und irgendwie der Name ist Programm, gefühlt auch.
3: Definitiv.
2: Weil wir nehmen uns selbst ja nicht zu ernst und es lässt auch musikalisch, finde ich, irgendwie viel offen.
3: Lässt uns alle Freiheiten offen, das stimmt.
0: Ja. Und das ist auf jeden Fall auch zu hören. Spatzenhirn, einer eben von 9 Halbfinalisten der 88.6 Rot-Weiß Rockstage 26. Und genau, wie genau das Trio klingt, checken wir jetzt auch gleich aus mit Hier und Jetzt.
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1: 16:21, wir schauen aufs Wetter und da im Osten jetzt ziemlicher Wolkenbruch. In Wien und Niederösterreich, heute aber im ganzen Land unbeständig. Da kann es gewittern, sogar stellenweise hageln bei Höchstwerten zwischen 27 und 35 Grad. Der Samstagmorgen ähnlich, nicht mehr ganz so heiß, aber auch da schon in der Frühregen möglich, der im Tagesverlauf dann wieder intensiver wird. Das Ganze bei Höchstwerten von maximal 32 Grad am Nachmittag.
2: Rund um den Sparkurs beim Autobauer VW stellt sich Chef Oliver Blume im August bei zusätzlichen Betriebsversammlungen den Fragen der Belegschaft. Anlass ist der geplante Stellenabbau und mögliche Werksschließungen im Konzern. Laut Betriebsrat könnten insgesamt rund 140.000 Stellen betroffen sein. In der Justizanstalt Stein bei Krems in Niederösterreich wurden heute Vormittag zwei Justizwachebeamte von einem 23-jährigen russischen Insassen schwer verletzt. Der als besonders gefährlich eingestufte Häftling hatte einem Beamten grundlos einen Faustschlag versetzt. Ein zweiter Beamter wurde beim Einsatz eines Tasers verletzt. Für die Justizwache Gewerkschaft ein klares Beispiel dafür, dass es einfach zu wenig Personal gäbe. Und auf frischer Tat ertappt wurden zwei Drogendealer in Wien, als sie versucht haben, einem Polizisten in Zivil Cannabisharz zu verkaufen. Das Ganze ist im Rahmen einer Schwerpunktaktion der Polizei gegen Suchtmittelkriminalität passiert, bei der insgesamt 4 Personen festgenommen wurden. Sichergestellt wurden dabei unter anderem rund 40 Gramm Cannabisharz.
1: Ein Dankeschön geht da wieder an Alexander Fekonja. Das waren die Schlagzeilen. Und damit eine Bitte an den Michi Stranz. Wie schauen wir denn aus auf den Straßen?
3: Naja, wir haben vorher den Blick auf den aufs Wetter gehabt und das Wetter geht jetzt eine Symbiose ein mit den Straßen und das wirkt sich natürlich leider negativ aus. Viele Unfälle. Wir starten in der Steiermark. A2 Südautobahn Richtung Klagenfurt. Panne nach dem Herzogenbergtunnel im Baustellenbereich. Zeitverlust hält sich aber in Grenzen. Grenzen sind aktuell 15 Minuten. Und in Oberösterreich auch was passiert, und zwar auf der A1 Richtung Wien zwischen Satlett und Alhamming. Unfall, und da ist jetzt der dritte Fahrstreifen gesperrt. Es gibt dabei kurzen Stau. In Wien, da gibt es weiterhin 10 Nachmittagverkehr am Freitag auf der Südosttangente. Richtung Kagran braucht ihr ab dem Labergtunnel derzeit 20 Minuten länger. In der Gegenrichtung, also Richtung Graz, verliert ihr zwischen Hirschstetten und dem Knotenprater aktuell rund eine halbe Stunde. Generell muss man sagen, passt auf in dem Auto, es wird nass. Zahlt sich nicht aus, bitte da jetzt zu schnell zu fahren. Außerdem,
4: Vorsicht,
3: Blitzer. Zahlt sich auch nicht aus, zu schnell zu fahren, denn ihr könnt jetzt geblitzt werden. Die Karte hat sich bei uns gemeldet. B37A, Ende Donaubrücke in Krems, Fahrtrichtung Zwettl, steht ein mobiles Radar. Vielen Dank, Kathi, fürs Melden. Dir und allen anderen eine gute und vor allem jetzt sichere Fahrt durch den Nachmittag.
1: Danke dir, Michi.
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Smash Mouth, I'm a Believer, am Freitagnachmittag. Hier ist 88.6, da gleich auch. Green Day mit am Start, vorher aber jetzt noch Metal aus Österreich von den All Faces Down mit Dead to Me. Und Metal dann auch nächste Woche das Motto der 88.6 Rock'n'Roll Sommerschule, wofür ihr uns ab sofort eure Lieblings-Metal-Tracks auch schicken könnt, am besten per WhatsApp 0676 83 88.6 100.

0: Judas Priest mit Breaking the Law. Das ist der 17. Juli hier auf 88.6, gleich 10 vor 5. Wir machen einen Blick auf Wetternachrichten und Verkehr.
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0: Und da heute der Freitag recht unbeständig. Da kann es vor allem von Kärnten über die Steiermark und Niederösterreich immer wieder gewittern. Das stellenweise auch recht intensiv mit Hagel. Dazwischen aber auch dann sonnigere Phasen. Das Ganze bei Höchstwerten von bis zu 35 Grad. Der Samstagmorgen dann immer ganz so heiß, ähnlich wechselhaft allerdings. Da ebenfalls schon in der ersten Tageshälfte Regen möglich. In der zweiten dann auch wieder Gewitter bei Temperaturen von bis zu 32 Grad am Nachmittag.
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2: Justizministerin Anna Sporrer will straffällig gewordene Kinder unter 14 Jahren künftig in engmaschig betreuten Wohngemeinschaften unterbringen. Eine Gesetzesgrundlage dafür soll noch im Herbst kommen. Am Strafmündigkeitsalter von 14 Jahren will sie aber nicht rütteln. Justizanstalten seien laut Sporrer kein passender Ort für Kinder. Wieder etwas bessere Nachrichten gibt's für unsere Geldbeutel. Die Preise steigen zwar weiter, aber nicht mehr so stark wie zuletzt. Die Teuerung war im Juni bei 3,2%, ein halbes Prozent niedriger als im Mai. Ausschlaggebend dafür war vor allem der deutlich geringere Preisauftrieb bei Treibstoffen und Heizöl. Deutlich teurer sind aber Dienstleistungen geworden, etwa in der Gastro- oder im Gesundheitsbereich. In Großbritannien ist Andy Burnham zum neuen Chef der britischen Labour-Partei gekürt worden und damit zum Nachfolger von Premierminister Keir Starmer, der im Juni angesichts miserabler Umfragewerte und einer schweren Kommunalwahlschlappe zurückgetreten ist. Offiziell zum Premier ernannt wird Burnham am Montag von König Charles. Damit wäre er dann der 7. britische Regierungschef in 10 Jahren.
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2: Die Fußball-WM geht am Sonntag mit dem Finale zu Ende. Umstritten war sie ja allemal, nicht so die Feuerwehr-Weltmeisterschaft. Und die steigt heuer sogar in Österreich, kommende Woche in Eisenstadt. Rund 1500 Teilnehmerinnen und Teilnehmer aus 17 Nationen werden da erwartet. Das Burgenland ist kurzfristig als Ausrichter eingesprungen, nachdem der ursprünglich geplante Austragungsort Berlin wegen Finanzierungsproblemen abgesagt hat.
0: Ich danke dir, Alexander Fekonja, für den Nachrichtenüberblick. Und damit braucht man auch noch einen von den Straßen, der heute ein bisschen zart die Situation. Michi Stranz, wo genau?
3: Ja, ganz genau. Wir haben es ja vorher schon gesagt, leider geht der Verkehr heute das Wetter eine ziemlich Symbiose ein mit dem Verkehr. Das sorgt aktuell für jede Menge Stau. Also bitte eher Fuß vom Gas. Wir starten in Niederösterreich auf der S1 Wiener Außenring Schnellstraße Richtung Schwechat. Da geht derzeit nicht viel weiter. Zwischen Vösendorf und Rannersdorf verliert ihr aktuell rund 25 Minuten. In Wien sowieso sehr Nachmittagsverkehr auf. Gehende Richtung Kagan braucht ihr auf dem Labeck-Tunnel derzeit rund 20 Minuten länger. In der Gegenrichtung Richtung Graz verliert ihr zwischen Hirschstetten und dem Knotenprater auch noch immer rund eine halbe Stunde. Und ein Blick noch nach Bayern auf der A8 Richtung Salzburg. Da staut sich nach einem Unfall zwischen Fraßdorf und Bernau. Ja, da war jetzt auch der Rettungshubschrauber im Einsatz. Der ist aber schon wieder weg. Rechnet hier trotzdem mit rund 30 Minuten zusätzlicher Fahrzeit. Und ganz generell gilt heute, gerade bei den Wetterbedingungen, lieber ein paar Minuten später kommen als gar nicht. Also am besten Abstand halten, Tempo anpassen, 88.6 hören und gut ankommen. Wo es geht, gute und sichere Fahrt.
0: Danke dir, Michi.
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0: Jawohl, bei der Arbeit am Freitagnachmittag und damit eine feine Zeit am 17. Juli, wo es gleich was auch zu gewinnen gibt. Bei uns nach John Bon Jovi und den Toten Hosen.

John Bon Jovi, Michis absoluter Lieblingskünstler mit Wanted, Dead or Alive hier auf 88.6, da gleich auch Bring Me The Horizon mit am Start bei uns. Das ist der 17. Juli und da seit heute am Markt die neue Motionless in White CD oder Album. Die Cats, das 7. Studioalbum der Metalcore-Giganten aus Pennsylvania, die zurückschauen inzwischen auf insgesamt 20 Jahre Bandgeschichte, davon hören wir gleich auch. Comeback from Zero und vor mir liegen genau zwei Stück davon auch im Vinyl. Die wollen wir jetzt auch loswerden und gehen an den oder die Schnellste, die mir da per WhatsApp 0676 83 886 100 ein Mikro-Emoji schickt, der oder die bekommt das neue Teil von uns geschenkt, also eure Nachricht. Da jetzt an mich und Motionless in White schon jetzt hören und genießen hier auf 88.6. Schönen Freitagnachmittag.

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2: 17:23 Uhr, wir machen einen Blick auf Wetter, Schlagzeilen und Verkehr und da halt der Weg ins Wochenende unbeständig. Mal sonnig, dann wieder feucht, stellenweise recht intensive Gewitter da auch mit Hagel, vor allem im Osten des Landes, das Ganze bei Höchstwerten von bis zu 35 Grad bis am Abend. Der Samstagmorgen ähnlich, nicht mehr ganz so heiß, allerdings da auch schon in der Früh Niederschlag möglich, wird dann auch mehr im Tagesverlauf bei Werten von bis zu 32 Grad.
3: Wieder etwas bessere Nachrichten gibt's für unsere Geldbeutel. Die Preise steigen zwar weiter, aber nicht mehr so stark wie zuletzt. Die Teuerung war im Juni bei 3,2%, ein halbes Prozent niedriger als im Mai. Ausschlaggebend dafür war vor allem der deutlich geringere Preisauftrieb bei Treibstoffen und Heizöl. Deutlich teurer sind aber Dienstleistungen geworden, etwa in der Gastro- oder im Gesundheitsbereich. In Großbritannien ist Andy Burnham zum neuen Chef der britischen Labour-Partei gekürt worden und damit zum Nachfolger von Premierminister Keir Starmer, der im Juni angesichts miserabler Umfragewerte und einer schweren Kommunalwahlschlappe zurückgetreten ist. Offiziell zum Premier ernannt wird Burnham am Montag von König Charles. Damit wäre er dann der 7. britische Regierungschef in 10 Jahren.
0: Die gute Nachricht zum Schluss.
3: Die Fußball-WM geht am Sonntag mit dem Finale zu Ende. Umstritten war sie ja allemal, nicht so die Feuerwehr-Weltmeisterschaft. Und die steigt heuer sogar in Österreich, kommende Woche in Eisenstadt. Rund 1500 Teilnehmerinnen und Teilnehmer aus 17 Nationen werden da erwartet. Das Burgenland ist kurzfristig als Ausrichter eingesprungen, nachdem der ursprünglich geplante Austragungsort Berlin wegen Finanzierungsproblemen abgesagt hat.
2: Danke dir, Fekonja Alexander, das waren die Schlagzeilen. Wir schauen auch noch auf die Straßen. Michi Strams, nach wie vor recht mühsam, oder?
4: Ja, vor allem die Wetterlage. Die Gewitter machen sich auch auf den Straßen bemerkbar. Steiermark. A9 Richtung Graz zwischen Übelbach und Deutsch-Weistritz gibt es aktuell Stau und Blockabfertigung vor dem Schadner-Kogeltunnel. Wir schauen nach Kärnten. A2 Richtung Wien zwischen Modrach und Steinberg.

0: Auch da wird der Verkehr vor dem Kalkertunnel Block abgefertigt. Und in Niederösterreich auf der S1 Wiener Außenring Schnellstraße Richtung Schwechat, da wird die Wetterlage jetzt besser. Dadurch die Staus auch kürzer. Zwischen Vösendorf und Rannersdorf verliert aber immer noch aktuell rund 15 Minuten. Dann schauen wir nach Wien. Auch da gibt es zähen Nachmittagsverkehr, der aber auch ein bisschen besser wird, muss man sagen. Auf der Tangente Richtung Kagran braucht er ab dem Laberg-Tunnel derzeit unter Anführungsstrichen nur mehr 15 Minuten länger. Richtung Graz verliert er zwischen Hirschstetten und dem Knoten Prater aktuell rund 20 Minuten. Und noch der Blick nach Bayern. Auf der A8 Richtung Salzburg, da staut sich zwischen Aachenmühl und Übersee. Da dauert es im dichten Abendverkehr eine halbe Stunde länger wegen Überlastung. Dort, wo es geht, gute und sichere Fahrt.
1: Danke dir, Michi.
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0: Floyd verziert den Freitagnachmittag mit Another Brick in the Wall hier auf 88.6. So rockt das Leben gleich auch mit Incubus und Paramore.
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0: Walkings Opus Cover Life is Life für euren Freitag. Ihr hört 88.6, da gleich auch unseren 6.0 Rock Song zum Start in den Abend nach einem ganz kurzen Infoboxenstopp. Jetzt aber vorher noch mit Wetternachrichten und Verkehr.
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0: Und da heut oft wechselhaft. Da gibt's Sonne, dann wieder Regen und Gewitter, die von Kärnten über Steiermark und Niederösterreich am intensivsten. In manchen Regionen bleibt's auch trocken den ganzen Tag. Bei aktuellen Höchstwerten um die 32 Grad. Der Samstagmorgen ähnlich, da oft auch schon in der Früh Regen, wird dann im Tagesverlauf auch intensiver und breitet sich aus bei maximal 32 Grad dann am Nachmittag.
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2: Rund 90% der Grundwasserpegel in Österreich sind derzeit niedrig oder sehr niedrig, meldet das Umweltministerium. Die Trinkwasserversorgung sei aber weiterhin gesichert. Zu Spitzenzeiten könne es aber stellenweise zu Engpässen kommen, weshalb der sorgsame Umgang mit Wasser wichtig sei. 93% der Bevölkerung werden übrigens über öffentliche Wasserversorger versorgt, der Rest über Hausbrunnen oder Quellen. Spanien kämpft weiter gegen Waldbrände. Im Nordosten des Landes, nahe Saragossa, hat ein Feuer bereits mehr als 12.000 Hektar Land zerstört. Das Risiko, dass es sich weiter ausbreitet, ist wegen des Windes weiterhin hoch. 5 Dörfer mussten bereits geräumt werden. Erst vergangene Woche sind bei einem anderen Waldbrand in der Provinz Almería 13 Menschen ums Leben gekommen. Der Untreueprozess gegen den Linzer Ex-Bürgermeister Klaus Luger wird am 21. August fortgesetzt. Dann ist auch ein Urteil zu erwarten. Ihm wird ja vorgeworfen, im Zusammenhang mit der Brucknerhaus-Affäre ein Rechtsgutachten um rund 19.000 Euro in Auftrag gegeben zu haben, das vor allem seinem eigenen Interesse gedient haben soll. Luger hat zwar einen großen Fehler eingeräumt, schuldig bekennt er sich aber nicht.
1: Die gute Nachricht zum Schluss.
2: Die gibt's für Mensch und Natur an der Donau. Der Hochwasserschutz wird da nämlich weiter ausgebaut. In den kommenden 2 Jahren investiert das Land Niederösterreich 17 Millionen Euro in 4 neue Projekte. Gleichzeitig zeigt sich, dass Renaturierung wirkt. Im EU-geförderten Projekt Auenwildnis Wachau sind bereits neue Laichplätze für Fische sowie natürliche Rückzugsräume bei Hochwasser entstanden.
0: Danke dir, Alexander Fekonja. Fürs Nachrichten-Update schauen wir auch noch auf die Straße. Da ein bisschen besser geworden langsam, Michi, oder?
3: Wird ein bisschen besser gegen Abend. Wir wollen es nicht verschreien. Niederösterreich, da waren wir heute schon des Öfteren auf der S1 Wiener Außenring-Schnellstraße Richtung Schwechat. Da gibt es regenglatte Fahrbahn und deswegen sind die Autofahrer zum Glück nur langsam unterwegs. S1 Richtung A4 gibt es deswegen Stau und 20 Minuten Zeitverlust. In Wien, da gibt es noch 10 Nachmittagverkehr, aber auch der wird besser auf der Tangente. Richtung Kagran braucht er ab dem Laberg-Tunnel derzeit 15 Minuten länger. Richtung Graz verliert er zwischen Hirschstetten und dem Knotenbrater aktuell rund 20 Minuten. Und auf der A8 in Bayern Richtung Salzburg, da staut sich zwischen Achenmühl und Übersee. Da dauert es im dichten Abendverkehr eine halbe Stunde länger. Wo es geht, gute und sichere Fahrt.
0: Danke dir, Michi.
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0: Die 88.6 Rock'n'Roll Sommerschule seit der Woche und über den Sommer wieder bei uns, Montag bis Freitags von 6 bis 10 für euren Start in den Tag und da auch 2026 wieder jede Woche ein neues Motto, zu dem wir gern eure Lieblingsnummern dann hätten. Da waren die Woche die besten Emo-Songs gefragt und gesucht und von euch da auch echt super viel wieder bei uns eingetroffen. Ein großes Dankeschön dafür, vor allem über die 88.6 Facebook-Seite da viel reingekommen, so wie zum Beispiel der Vorschlag von der Annika.

Mit Used, The Taste of Ink, drei Top-Vorschläge und viele mehr noch auf der 88.6 Facebook-Seite zu finden. Darum da auch heute die Wahl für uns wieder viel zu schwer, weswegen das auch diesmal wieder unser Zufallsgenerator übernehmen muss. Und da der Musikwunsch von der Nicole heute ganz oben. Hawthorne Heights mit This is Who We Are, jetzt im 88.6 6.0 Rock Song am Freitag. Let's rock!

Awesome Hits, this is who we are im 886 60 Rock Song für die Nicole, die uns das gepostet hat heute am 17. Juli und damit jetzt die Emo-Woche bei uns auch wieder vorbei. Da geht's dann nächste Woche mit Metal bei uns weiter und dafür gern ab sofort eure Lieblings-Metal-Nummern an uns per WhatsApp 0676 83 886 100 oder auch all unsere anderen Kanäle.

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2: Ja, ganz genau. Am 17. Juli, wo ich einen schönen Freitagabend wünsche. Jetzt mit Kiss und Limp Bizkit hier auf 88.6. So rockt das Leben.

Das ist der Freitag hier auf 88.6 KISS mit Lick It Up. Und da geht's auch sicher schon ab in der Steiermark. Leoben, da ja seit gestern das Area 53 Festival in vollem Gange, unter anderem mit Arch Enemy, Contrast, In Flames und vielen, vielen mehr noch bis inklusive morgen. Ja, ein Megaprogramm und Line-Up, zu dem in idyllischer Umgebung da gefeiert wird. Und wir natürlich da allen, die mit am Start sind, ein super feines, hoffentlich meist auch trockenes Wochenende wünschen. Unter anderem gestern auch mit Eagle vs. Shark, die da auch mit von der Partie waren, zum Auftakt und so auch jetzt bei mir da zu hören sind mit She's on Fire und damit ein ganz lieber Gruß in die Steiermark aufs Area 53 und gern auch her mit euren Festivalmomenten als Sprachnachricht oder Foto geschickt per WhatsApp an uns an die 0676 83 886 100. Wir würden uns sehr freuen.

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2: Am Freitag, hi, hallo und einen schönen Abend am 17.07.26. Jetzt mit der Bloodhound Gang und Alter Bridge. Metal Lingers jetzt hier auf 88.6. 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

0: Die Bloodhound Gang mit Along Comes Mary, das ist 88.6, der Weg ins Wochenende, da gleich auch die Broilers und Guns N' Roses mit am Start.
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1: Habe ich nämlich gerade einen Anruf gekriegt von einer Linzer Nummer. Thema. Kenne nicht, was so in die bei mir nicht. Und hebe ja und sagte ja, bla bla bla und Umfrage und.
2: Ich meine, juckt mir das jetzt dort, juckt mir das nicht.
1: Und genau in dem Moment, wo ich mir das denke, schießt es mir, genauso wie nicht in der Werbung. Scheiße, vielleicht geht es ums Radio, ne? Sage ich, ja, um was geht's denn gleich, ne? Sagt ja, ne, zwecks

0: das Radio und so, ne? Sag ich, okay, passt, dann mache ich schon mit. Und dann habe ich gleich ein wenig gequatscht und da muss ich jetzt nicht mehr lachen. Also, tschüss, baba.
1: Christian, du bist ein Held. Danke, dass du uns unterstützt. Deine Zeit für so eine Telefonumfrage zum Thema Radio hilft uns wahnsinnig. Vielen Dank.
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11: Jawohl, und damit der richtige Sender im Ohr, weil wir euch da auch heute wieder durch den Tag bringen. Dabei jetzt unterstützt von der Steve Miller Band und Rancid. Ihr hört 88.6. Schönen Freitagabend.

The Joker hier auf 88.6. Das ist der 17. April, 7:55 genau, wo ich mich jetzt allerdings dann langsam verabschiede auch wieder. Lasst euch zum Schluss noch die Queens of the Stone Age, Survivor und Papa Roach da und wünsche einen super feinen Rest Freitag noch, sowie ein schönes und vor allem entspanntes Wochenende. Die Freude war groß, bis bald, ciao, Bussi und Baba.

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